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Ja, egal, galera bonita. Hallo, hier ist Bea Ignacio. 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Ihr hört jetzt meinen neuen Song Sambaí von meinem aktuellen Album

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1: Mit Joana Mannel und diesen Themen: Designmodell für Automobilmuseum in Eisenach restauriert, Einladung zum Eisenacher Stadtfeuerwehrtag am 11. Juli und Einschränkungen im Bahnverkehr in West- und Mittelthüringen. Der ZE 1102 war 1972 als möglicher Nachfolger des Wartburgs entworfen worden, ging jedoch nie in Serie. Einer der beiden damaligen Formgestalter, Eberhard Heinig, hat das Modell selbst restauriert und damit wieder ausstellungsfähig gemacht. Nach Angaben des Museums dokumentiert der ZE 1102 eindrucksvoll die gestalterische Arbeit der Eisenacher Designer und vermittelt zugleich einen anschaulichen Einblick in den Entwicklungsprozess eines möglichen Wartburg-Nachfolgers. Die Freiwilligen Feuerwehren der Stadt Eisenach kommen am Samstag, den 11. Juli, zum 31. Stadtfeuerwehrtag zusammen. Die gemeinsame Jahreshauptversammlung beginnt um 11 Uhr im Festzelt in Madelungen am Teich und ist Teil der Feierlichkeiten zum 950-jährigen Bestehen von Madelungen. Auf der Tagesordnung stehen unter anderem Grußworte der Gäste, der Zustandsbericht zur Feuerwehr Eisenach sowie Ehrungen und Beförderungen. Wegen kurzfristig angesetzter Bauarbeiten im hessischen Fulda kommt es ab Samstag zu Einschränkungen im Bahnverkehr zwischen Mittel- und Westthüringen. Wie die Deutsche Bahn mitteilte, werden ICE-Züge zwischen Fulda und Erfurt über Würzburg umgeleitet. Dadurch verlängert sich die Fahrzeit um rund eine Stunde, außerdem entfallen die Halte in Gotha und Eisenach. Die Züge verkehren zudem in einem ausgedünnten Takt. Betroffen sind die ICE-Verbindungen von Berlin über Erfurt nach Frankfurt sowie von Dresden über Erfurt nach Frankfurt bzw. Wiesbaden. Auch der Nahverkehr in Hessen ist von den Bauarbeiten betroffen. Auswirkungen auf Regionalverbindungen nach Thüringen gibt es nach Angaben der Bahn jedoch nicht. Grund für die kurzfristig eingerichtete Baustelle ist die Erneuerung von Weichen. Das waren die Regionalnachrichten mit Joana Mannel beim Wartburgradio 96,5.
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7: Ihr hört das Wartburg-Radio 96,5 und hier am Mikro ist Annabel Cetri. Endlich sind sie da, die Sommerferien. Für viele heißt das erstmal ausschlafen, Sonne genießen und einfach mal abschalten. Andere verreisen, treffen Freunde oder suchen nach spannenden Ausflugszielen. Aber egal, ob ihr 6 Wochen zu Hause seid oder verreist, langweilig muss es auf keinen Fall werden. Ich habe mich deshalb ein bisschen für euch umgeschaut und gebe heute ein paar Tipps für euren Sommer, damit ihr das Beste aus euren Ferien herausholen könnt. Also bleibt dran! Zu den klassischen Ausflugszielen in Thüringen gehören zum Beispiel Zoos und Tierparks, wie beispielsweise der Zoo in Erfurt. Das bietet sich echt immer an, egal ob Wochenendtrip oder Ferienausflug. Am 7. Juli aber lädt der Tierpark Bad Liebenstein euch von 12 bis 18 Uhr zum großen Sommerfest ein. Euch erwarten zahlreiche Mitmachstationen, bei denen besonders die kleinen Gäste aktiv werden. Probiert euer Geschick im Eierlauf, wagt den Kängurusprung, meistert die Flamingo-Challenge und angelt nach Enten. Jedes teilnehmende Kind erhält eine Urkunde und für die 3-Punkt-Stärksten gibt es sogar eine Medaille. Im Rahmenprogramm findet ihr kreative Bastelangebote, spannende Schaufütterungen und Informationen zu den Tierpatenschaften am Patenstand. Für euer leibliches Wohl sorgen frischer Kaffee, hausgemachter Kuchen sowie herzhafte Spezialitäten vom Grill. Ideale Voraussetzung für entspannte Stunden zwischen Tieren und Spielmöglichkeiten. Das Sommerfest richtet sich an Familien und bietet euch einen abwechslungsreichen Tag voller Lachen, Erleben und Entdecken inmitten des Tierparkgeländes. Nähere Informationen zum Angebot und zum Ablauf findet ihr auf der Webseite des Tierparks Bad Liebenstein unter www.tierpark-bad-liebenstein.de. Wir bleiben gleich bei den Tieren, denn die Sommerferien eignen sich doch perfekt für einen Ausflug ins Wildkatzendorf Hütscheroder. Wenn ihr die Faszination der Wildkatze erleben möchtet, ist das der richtige Ort für euch. Neben einem Schaugehege, in dem man die scheuen Tiere beobachten kann, erwarten außerdem die Kinder in der Wildkatzenscheune eine unterhaltsame und lehrreiche Ausstellung. Und die kurzen und langen Rundwanderwege machen das Wildkatzendorf zu einem perfekten Familienausflug. Nicht weit entfernt liegt außerdem das Meeresaquarium in Zellamelis. Hättet ihr gedacht, dass es Haie in Thüringen gibt? Aber klar doch, im Meeresaquarium sind sie zu bestaunen, ebenso wie viele andere Bewohner der tropischen Ozeane. Kleine Meeresforscher entdecken im Erlebnispark eine farbenprächtige Unterwasserwelt. Ganz mutige laufen über die Brücken im separaten Krokodilhaus oder gehen sonntags um 15 Uhr zur Haifischfütterung. Naja, Tiere stehen ja oft im Mittelpunkt vieler Ausflüge, aber genauso lohnt sich doch auch der Blick auf das, was sie umgibt, die Natur. Deshalb möchte ich euch vorschlagen, mal beim Ferienprogramm auf dem Baumkronpark des Nationalparks Hainich vorbeizuschauen. Beim Ferienprogramm Kreativ im Wald basteln mit Naturmaterialien könnt ihr die Natur von ihrer kreativen Seite erleben und eure Fantasie freien Lauf lassen. An 3 Terminen, den 8. Juli, den 22. Juli und den 5. August, ab jeweils 11 Uhr, bietet das Team des Baumkronpfads ein kreatives Erlebnis inmitten der Baumriesen an. Ihr gestaltet gemeinsam Kunstwerke mit Materialien direkt aus der Natur und entdeckt dabei spielerisch die Vielseitigkeit des Waldes. Das Angebot richtet sich an Familien und alle, die in den Sommerferien Spaß an Natur und Basteln haben. Für die Teilnahme zahlt ihr den regulären Eintritt zum Baumkundpfad zuzüglich 2 Euro Materialkosten pro Person. Und so entspannend die Natur auch ist, wer dann noch Lust auf etwas ganz anderes hat, kann in die digitale Welt eintauchen. Der Ferienworkshop am Campus Eisenach richtet sich an Jugendliche im Alter von 10 bis 16 Jahren. Der Workshop bietet eine ausgezeichnete Gelegenheit, erste Erfahrungen im Bereich Programmierung zu sammeln, neue Technologien spielerisch kennenzulernen und Gleichgesinnte zu treffen. Das halbtägige Angebot wird von der Dualen Hochschule Gera Eisenach organisiert. Am 16. Juli 2026 beginnt der Workshop um 9 Uhr und endet gegen 13 Uhr. Die Teilnehmenden können bei der Anmeldung aus 2 praxisnahen Schwerpunkten wählen. Eine Möglichkeit ist es, die Arduino-Programmierung zu wählen. Dabei steht die Einführung in die Welt der Mikrocontroller im Mittelpunkt. Die Jugendlichen haben dann die Möglichkeit, eine kleine Schaltung zu bauen, Sensordaten per WLAN auf das eigene Smartphone zu übertragen und sie können lernen, wie der Arduino für Temperatur- oder Lichtmessungen oder einfache Spielanwendung eingesetzt werden kann. Eine andere Option ist die Roboterprogrammierung. Wie der Name schon sagt, steht hier die praktische Arbeit mit Robotern im Mittelpunkt. Es wird ein einfaches Programm entwickelt, mit dem Roboter eine Greifaufgabe lösen. Schwerpunkte liegen auf der Steuerung und Zusammenarbeit mit Maschinen. Neben der digitalen Welt geht es jetzt zurück zu ganz klassischen Ausflugszielen, bei denen Spaß und Bewegung im Vordergrund stehen. Zum Beispiel der Funpark am Inselsberg. Er gilt als bekanntes Ausflugsziel des Thüringer Walds, denn die Aussicht und die Freizeitanlagen machen den Berg zu einem berühmten Wahrzeichen der Region. Die ca. 1000 Meter lange Sommerrodelbahn sorgt für jede Menge Fahrspaß und eine Prise Nervenkitzel. Ideal für Familien, die auf der Suche nach einem Tag voller Outdoor-Spaß sind. Für Kinder gibt es abwechslungsreiche Spielgeräte wie Rutschen, Klettergerüste und die Murmelbahn. Und wer nach der Sommerrodelbahn noch nicht genug hat, kann direkt weiter zur Lasertag-Arena in Suhl. Dort erleben Besucher Action, Teamgeist und Adrenalin pur. In einer abgedunkelten, labyrinthartigen Arena mit Hindernissen, Verstecken, Musik, Lichteffekten und Nebel erwarten Sie intensiver Spielspaß, ideal für Gruppen, Familien oder Feiern. Neben Lasertag stehen dort auch Escape Rooms mit spannenden Missionen sowie eine Mind-Arena zur Verfügung. Naja, das sind natürlich alles tolle Möglichkeiten für die Sommerzeit, von Action und Adrenalin bis hin zu Tieren und der Natur. Aber ganz klassisch geht es natürlich auch. Einfach ins nächstgelegene Schwimmbad oder an den See fahren, beispielsweise an die Kiesgrube Immelborn und dort bei warmem Wetter entspannen. Egal wie ihr eure Ferien verbringt, in Thüringen gibt es auf jeden Fall genug Möglichkeiten, euren Sommer abwechslungsreich zu gestalten. Das war ein Beitrag von Annabel Cetri hier im Wartburg Radio 96,5.

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1: Cyberkriminalität. Cyberkriminalität ist ein weltweites Phänomen, das weder an Landesgrenzen noch vor verschlossenen Türen Halt macht. Sie kann überall stattfinden, wo Menschen Computer, Tablets, Smartphones und andere Geräte benutzen. Die Besonderheit der Cyberkriminalität besteht darin, dass die Täter nahezu von jedem Ort der Welt aus agieren und ihre Spuren relativ gut verschleiern können. Zudem ist der Ort, an dem die Täter aktiv sind, regelmäßig nicht mit dem Ort, an dem der Schaden eintritt, identisch. Nicht nur die Zahl der betroffenen Computer und Smartphones steigt, sondern auch die Professionalität der Täter. Einerseits versuchen sie weiterhin mit möglichst geringem Aufwand möglichst viele Computer mit Schadstoffwert zu infizieren, um beispielsweise Kontodaten und Passwörter zu stehlen. Andererseits gibt es jedoch auch immer mehr sehr gut vorbereitete Cyberangriffe auf ausgewählte Ziele, bei denen das Schadenspotenzial für die Betroffenen erheblich größer ist. Hierzu gehören zum Beispiel Angriffe auf Wirtschaftsunternehmen. Für die Strafverfolgung und Bekämpfung von Cyberkriminalität sind in Deutschland zunächst die Landeskriminalämter und auf Bundesebene das Bundeskriminalamt zuständig. Das war ein Beitrag von Elke Ziegler.

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1: Liebe Hörerinnen und Hörer vom Wartburg Radio 96.5, hier ist wieder Gisela Schmidt aus Bergen, ehemals Eisenach. Heute genieße ich die himmlische Ruhe nach 2 Wochen Bauarbeiten rund um unsere Häuser. Irgendeine Sache war nicht richtig isoliert seinerzeit und musste repariert werden. Nein, dieser Lärm jeden Tag. Sie wissen das sicher auch, wovon ich rede. Nun ist alles soweit fertig und ich erfreue mich an meinen Rosen, die in Rot, Orange, cremefarbig, rosa und pink blühen. Eine Pracht. Dass meine kleine gelb blühende Hecke und ein Strauch aus meinem Gärtchen entfernt werden mussten, sagte man mir vorher. Nun, wat mut dat mut, war meine Antwort. Schließlich ging es ja darum, dass wir in der Tiefgarage keine nassen Füße mehr bekommen. Also machten sich die Männer an die Arbeit. Und was entdeckten sie inmitten dem Gebüsch? Eine kleine Rose hatte sich darin versteckt und behutsam löste der Bauarbeiter mit seinen kräftigen Händen die Pflanze aus dem Gesträuch und pflanzte sie an eine noch freie Stelle in meinem Gärtchen ein. 2 kleine gelbe Blüten brachte sie hervor. Ich freute mich über die Achtsamkeit der Bauarbeiter, deren Aufgabe es ja gar nicht war, eine versteckte Rose zu retten. Und schließlich hatte ich ja Rosen in Hülle und Fülle. Und so kam ich ins Nachdenken über die Wertschätzung der kleinen, oft unbeachteten Dinge der Schöpfung. Alles hat seine Würde. Die Kastanienbäume machen durch ihre majestätische Größe schon selber auf sich aufmerksam. Und wenn der Wind geht, rauschen die Zweige. Die Rosen brillieren durch ihre Schönheit und sorgen für Bewunderung. Ein mir bis dahin unbekanntes gelb blühendes Kraut macht sich in meinem Gärtchen überall breit, ohne mich zu fragen, und verziert sogar die graue Mauer, in der sie in den Ritzen Platz findet. Ich habe meine Freude daran. Den Bauarbeitern war ich für ihre Umsicht dankbar, kam gut mit ihnen ins Gespräch und bewirte sie mit Kaffee und Gebäck, was sie gerne annahmen. Ja, liebe Hörerinnen und Hörer, wie geht es Ihnen mit den kleinen, unscheinbaren Dingen? Sehen auch Sie darin die Genialität unseres Schöpfergottes? Neulich habe ich 1000 Füßler beobachtet. Nachgezählt habe ich natürlich nicht. Ist schon interessant, wie schnell er sich damit fortbewegt. Bienen und Hummeln fliegen von Blüte zu Blüte und nun habe ich Zeit, alles dankbar zu beobachten, also zu achten. Denn auch das kleinste Lebewesen hat seine Daseinsberechtigung und Würde. Und wenn sich mal eine fette Schmeißfliege mit ihrem Gebrumm in meine Wohnung verirrt hat, mache ich einfach das Fenster weit auf und entlasse sie in die Freiheit. Einen guten Sommer mit vielen schönen Erlebnissen an kleinen und großen Dingen wünscht Ihnen Gisela Schmidt aus Bergen auf Rügen.

Der Titel meines Beitrages lautet »Gott hat noch Lust am Menschen«. Liebe Hörerinnen und Hörer vom Wartburg Radio 96.5, Gott hat noch Lust an uns Menschen. So las ich es in meinem Andachtsbuch und so habe ich es erfahren. Wobei, zur Hochzeit meiner Enkeltochter Josephine mit ihrem Gabriel aus Peru. Schon in der kleinen Bahn von Saalfeld nach Lobenstein saßen sie mir gegenüber, ein Ehepaar, von dem ich annahm, dass sie Hochzeitsgäste sein könnten. Sie kamen von München und fuhren bis Unterlemnitz, und in Unterlemnitz ist nichts weiter los. Das große Event findet in Ebersdorf statt, nicht weit davon entfernt von dieser Bahnstation. Also sprach ich sie an. Gabriel und Josephine? Ja, ja, Josephine. Sie hatten mich verstanden und das war schon die erste herzliche Begegnung mit den Hochzeitsgästen aus Peru. Ein Cousin von Gabriel mit seiner Frau und weiter hinten saßen noch zwei Verwandte, die ich ebenfalls begrüßte und die sich dadurch schon willkommen fühlten. Ja, Hochzeit machen, das ist wunderschön. So heißt es in einem Lied und so war es auch. Was soll ich Ihnen groß erzählen? Ich nenne nur ein paar Stichworte. Strahlender Sonnenschein, der durch das Grün der Bäume bei der Naturbühne im Park von Ebersdorf hindurchschien und Gottes Gegenwart spürbar machte. Dort fand die Trauung statt. Filmreif, ganz nach traditionellem Muster, aber mit modernen spanischen und deutschen Anbetungsliedern, begleitet von einer Band und Solosänger Jeremias, Bruder der Braut. Ich kannte allerdings keins der Lieder und konnte deshalb nicht mitsingen. Erst auf der Festwiese zum Kaffeetrinken, als der Posaunenchor spielte, »Großer Gott, wir loben dich«, hatte ich die Möglichkeit mitzusingen und in das Gotteslob einzustimmen. Und außerdem erklang »Ich bete an die Macht der Liebe«, ein Lieblingslied von mir. Nach dem köstlichen Abendessen im Bürgerhaus konnte ich mein gedichtetes Lied für die Hochzeitsgesellschaft an den Mann bringen, nach der Melodie »Ein Vogel wollte Hochzeit machen«. Und alle Gäste stimmten fröhlich ein in den Kehrreim. Sie kamen aus Peru, aus der Schweiz, aus Frankreich, aus den USA und aus Deutschland natürlich. »Die Fine und der Gabriel, sie sind ein Herz und eine Seele, Fidirallala, Halleluja, Fidirallalala.« »Wo haben Sie sich kennengelernt?« »Wollen Sie wissen, liebe Hörerinnen und Hörer, in Griechenland, wo Josephine und Gabriel Hilfseinsätze geleistet haben für die Flüchtlinge. Und wo soll es jetzt hingehen? Nach Kolumbien, wo Gabriel weiterhin im Einsatz für Notleidende tätig ist und Josephine dabei hilft. Ich gab Ihnen noch einen Bibelspruch mit auf den Weg, den man als Kanon singen kann, was ich auch tat. »Siehe, ich sende einen Engel vor dir her, der dich behüte auf dem Weg und der dich führt an den Ort, den ich bereitet habe.« Am nächsten Morgen entdeckte ich auf dem Gelände des Bürgerhauses einen Gedenkstein für die nach Buchenwald von den Nazis deportierten Kommunisten. Ein rotes Dreieck war über der Inschrift angebracht. Ein inzwischen vertrockneter Strauß mit der Schleife, die die Herkunft bekundete, die Linke, sie machte deutlich, dass an diese Zeit und deren Opfer noch gedacht wurde, mit der Absicht, dass solche Verbrechen nie wieder geduldet werden. Ich legte ein von dem Fest noch übriges Sträußchen nieder und in einer Folie ein mutmachendes Bibelwort. Eine Hand, die ein zum Pflanzen bestimmtes Bäumchen hält, war dazu abgebildet. Das Bibelwort: Gott spricht, siehe, ich will ein Neues schaffen. Jetzt wächst es auf. Erkennt ihr es denn nicht? Ja, liebe Hörerinnen und Hörer, dass Gott seine Lust auch an Ihnen hat, das wünsche ich Ihnen. Es kann auch ganz einfach im Alltag sein und nicht nur auf einer Hochzeit. Einen herzlichen Gruß für den Sommer wünscht Ihnen Gisela Schmidt.

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1: Bühne frei! Wir sitzen im ersten Rang, vor uns die Bühne der Jahreszeiten. Gespielt wird ein Stück in 4 Akten. Kostenlos, ohne Pausen, rund um die Uhr, jeden Tag. Wir sitzen atemlos und sehnsuchtsvoll. Der Vorhang hebt sich und es erscheint zum ersten Akt die Sonne, unsere Lebensspenderin. Steigt höher und höher in ihrem Gefolge ein jubelndes Konzert gefiederter Gesellen und zarte Blüten allerlei Couleurs. In hellen Farben glänzen die Kulissen und uns wird warm ums Herz. Der Vorhang fällt, uns soll noch wärmer werden. Der zweite Akt beginnt. Von oben schaut die Sonne auf die Welt. Mit greller Kraft färbt sie die Wälder dunkelgrün und alle Blumen rot, orange und blau. Der Mensch entblößt sich, legt seine Hüllen ab. Er stöhnt und sucht den Schatten. Die Tage werden kürzer. Und uns folgt nun der dritte Akt. Schon reduzieren sich die Farben allein auf warme Töne in Rot und Braun und Gelb. Die Früchte reifen und die Blätter fallen und warme Sachen haben Konjunktur. Ein erstes Reif ziert unseren Tag am Morgen. Im vierten Akt verkriecht sich alle Welt. Sie fürchtet sich vor Kälte. Das Bühnenbild erscheint in Schwarz und Weiß. Der Beifall wird jetzt spärlich im Theater rund mit klammen Fingern. Da kommt kein lautes Klatschen auf. Ein jeder wickelt sich in dicke Decken, versteckt die Füße in verbrämten Stiefeln und wartet auf den nächsten Akt, voll Zuversicht und dem Vertrauen auf ein ewiges Theaterstück. Dann wird es hell am Bühnenhorizont.

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1: Die Glaswelt. Es ereignete sich an einem grauen, nebligen Tag, dem 8. Juni 1483. Ein Junge, dessen Name Paul war, lebte mit seiner Familie in Eisenach. Er war 14 Jahre alt. Paul hatte kurze braune Haare und leuchtend grüne Augen. Seine Familie hatte nicht viel Geld. Eines Tages sollte Paul in der Stadt etwas einkaufen. Er lief bis zum Eisenacher Markt. Dort war sehr viel los. Einige Menschen warfen den ganzen Müll aus ihren Fenstern auf die Straße. Daraufhin flüchtete Paul in das Eisenacher Stadtschloss. In der Halle des Schlosses hingen viele Bilder, die er noch nie zuvor gesehen hatte. Auf den Bildern waren bunte Malereien zu sehen. Paul fand, dass ein Bild besonders schön aussah. Er trat näher an das Bild heran, um es genauer zu betrachten. Das Bild faszinierte ihn so sehr, dass er es kurz berührte. Durch das Berühren des Bildes gelang Paul plötzlich in eine ganz andere Welt. Es war eine Welt nur aus glänzendem Glas. Alle Läden, Gebäude und Häuser, die er sah, bestanden aus Glas. Das Glas funkelte in unterschiedlichsten Farben. Bei so viel Glas hätte er sich nicht gewundert, wenn die Menschen auch aus Glas wären. Aber das waren sie zum Glück nicht. Jetzt bekam Paul ein wenig Panik. Wie sollte er bloß aus dieser Welt wieder zurückkommen? Im ersten Moment dachte er daran, die Polizei oder etwas Ähnliches in der Art aufzusuchen. Er war sehr unentschlossen und dachte noch einmal in Ruhe nach. Die Polizei würde ihn bestimmt für verrückt erklären, wenn er dort auftauchen würde. Ihm schossen viele Fragen durch den Kopf, für die er keine Erklärung hatte. Dann kam ihm eine Idee. Ich frage einfach eine Person, die hier in der Nähe wohnt. Vielleicht kann diese mir weiterhelfen. Paul ging daraufhin weiter in das Zentrum der Stadt hinein und hoffte, eine glaubwürdige und helfende Antwort zu bekommen. Es hat lange Zeit gedauert, bis er jemanden gefunden hatte, der ihm weiterhelfen konnte. Die Frau empfahl Paul, er solle ins Museum gehen und sich dort erkundigen. Es gab demzufolge schon mehrere Menschen, die sich in der Welt aus Glas verirrt hatten. So viel stand demnach fest. Er war nicht der Erste und Einzige, der sich verirrt hatte. Nach langem Suchen erreichte er endlich das Museum. Paul betrat das Museum und war völlig überwältigt von den ganzen Malereien und Statuen aus Gold. Er schaute sich erstmal in Ruhe um. Er war überrascht, wie viele Sachen es hier gab, die er nicht kannte. Jetzt nahm er all seinen Mut zusammen und ging auf einen Mitarbeiter des Museums zu. Als erstes fragte er ihn, in welcher Zeit sie jetzt leben. Der Mitarbeiter war etwas erstaunt und antwortete: Wir sind im Jahr 2043. Paul hatte von dem Jahr 2043 noch nie zuvor etwas gehört und war sichtlich erstaunt. Er erklärte dem Mitarbeiter, dass er aus dem Jahr 1483 komme und gerne wieder zurück zu seiner Familie möchte. Der Mitarbeiter des Museums war nun ebenfalls erstaunt. Paul fragte ihn nach einer Lösung für sein Problem. Tom, der Mitarbeiter, lachte erstmal. Dann antwortete er: Na klar weiß ich eine Lösung, wie du ins Jahr 1483 kommst. Dafür musst du allerdings einige Teile des verschwundenen Kelches finden. Die Teile sind überall in der Stadt verstreut. Paul dachte nur, das kann ja nicht so schwer sein. Aber als Tom hinzufügte, dass er nur 24 Stunden dafür Zeit hat, bekam er etwas Angst. Er sollte morgen um die gleiche Zeit wieder ins Museum kommen und die verschwundenen Teile mitbringen. Paul rannte sofort los, immer geradeaus. Irgendwann stieß er auf ein riesiges Gebäude. Er ging hinein und entdeckte eine Scherbe, die wie ein Stück vom Kelch aussah. Er nahm die Scherbe in die Hand und betrachtete sie genau. Plötzlich entdeckte er eine Botschaft auf der Rückseite der Scherbe. Dort war etwas in kleinen, unleserlichen Buchstaben eingeritzt. Paul versuchte, die Buchstaben zu entziffern. Nach ein paar Versuchen hatte es Paul geschafft. Nun wusste er, an welchem Ort sich die anderen Scherben befinden würden. Er rannte los und war bis in die Nacht hinein unterwegs. Da Paul keinen Schlafplatz hatte, lief er zurück zum Museum, um die einzelnen Teile des Kelches abzugeben. Lange Zeit musste er warten, bis ihn ein Mitarbeiter wahrgenommen hatte. Paul gab die Scherben mit großem Herzklopfen ab. Tom nahm die Scherben entgegen und legte ein großes schwarzes Tuch darüber. Danach klatschte er in die Hände und es gab einen lauten Knall. Am nächsten Morgen wachte Paul in seinem Zimmer auf und konnte sich an gar nichts mehr erinnern. Als seine Mutter das Zimmer betrat, war sie überaus glücklich, dass Paul wieder zurück war. Ein Text von Lisa Marie Ritter.

0: Eisenach. Wegen ein paar Kaninchen.
1: Der folgende Fall handelt von 8 französischen Zwangsarbeitern, die während des Krieges nach Eisenach verschleppt werden. Die meisten von ihnen müssen bei den städtischen Gaswerken und bei den Metallwerken Max Müller arbeiten. Mindestens einer wird bei BMW eingesetzt. Das bayerische Unternehmen ist damals der größte Industriebetrieb in Eisenach. Der Großteil der Franzosen ist gemeinsam in einem Zwangsarbeiterlager im Eichroter Weg untergebracht. Im März 1944 erlässt das Amtsgericht Haftbefehle gegen die Männer. Ihnen wird vorgeworfen, in Gartengrundstücke eingebrochen zu sein, um Lebensmittel und Kaninchen zu stehlen. Diese Waren hätten sie anschließend zum Teil auf dem Schwarzmarkt verkauft. 2 der Franzosen sind zu diesem Zeitpunkt nicht mehr auffindbar. Joseph Ibard und Achille Hébrard. Die anderen 6 werden verhaftet. Ihre Spinde im Lager werden von der Polizei durchsucht. Diebesgut wird dabei nicht gefunden. Im Oktober werden 5 der festgenommenen Franzosen wegen Bandendiebstahls angeklagt. Ihre Namen sind René Boilem, René Bouchard, Michel Gomez, Raymond Guano und Marcel Montgondry. Außerdem angeklagt wird der Zwangsarbeiter Alexandre Irachabal. Er soll das Diebesgut auf dem Schwarzmarkt verkauft haben. Die Anklageschrift stützt sich fast vollständig auf die Aussagen der Beschuldigten.
2: Im Juli 1943 sind Bouchard und Boilem durch ein offenes Fenster in die Kantine des DAF-Gemeinschaftslagers eingestiegen und haben dort aus einem Regal 4 bis 5 Stück Butter, 2 Pfund Zucker und 4 Pfund Brot entwendet.
3: Im September 1943 haben Bouchard und Ibard wieder einen Einbruch in den Lagerraum des DAF-Lagers ausgeführt und entwendeten dort 2 Eimer Marmelade und 1 Karton Nudeln.
2: Im Oktober sind Bouchard und Ibard wieder gegen Mitternacht in den Vorratsraum des DAF-Lagers eingestiegen. In dieser Nacht entwenden sie 3 Eimer Marmelade, 1 Karton Nudeln und verschiedene Päckchen Puddingpulver.
3: In der Nacht vom 7. zum 8. Dezember 1943 gingen Bouchard, Guagnon und Montgondry gegen 21.30 Uhr aus dem Lager und suchten den Schrebergarten des Invaliden Hermann am Wiedengrund heim. Alle 3 stiegen über die Umzäunung. Montgondry entfernte das Schloss an dem Kaninchenstall und entwendete daraus 2 große, je 8 Pfund schwere Kaninchen.
2: In der Nacht vom 23. zum 24.12.43 sind Bouchard und Guagnon gegen 21 Uhr aus dem Lager weggegangen. Aus dem Stall haben sie 2 große, schlachtreife Chinchilla-Kaninchen entwendet. In der Stube wurden die Kaninchen zurechtgemacht und anschließend verzehrt.

0: Der Staatsanwalt stützt seine Anklage auf die sogenannte Verordnung gegen Volksschädlinge, die bereits kurz nach Kriegsbeginn erlassen wurde. Sie erlaubt, selbst geringfügige Taten, wie den Diebstahl von Lebensmitteln, mit äußerster Härte zu bestrafen. Unter die Verordnung fallen Taten, die sich die außergewöhnlichen Verhältnisse während des Krieges zunutze machen.
1: Bei der Begehung der Kleintier- und Lebensmitteldiebstähle haben die Angeschuldigten Bouchard, Gournion, Montgondry, Gomez und Bourlem die zur Abwehr von Fliegergefahr getroffenen Verdunklungsmaßnahmen ausgenutzt. Außerdem ist ihnen auch zugute gekommen, dass sehr viele Gehöfte und Grundstücke heute infolge der starken Einziehung zur Wehrmacht ohne männlichen Schutz sind und infolgedessen sich leichter und dreister in die Grundstücke hineinwagen konnten. Die Angeschuldigten sind Volksschädlinge.
0: Bis zum Gerichtsprozess sind die sechs Männer in Untersuchungshaft. Am 15. Oktober verstirbt der Beschuldigte Marcel Montgondry aus unbekannten Gründen. Es ist davon auszugehen, dass er gesundheitliche Probleme hatte und dringend in ein Krankenhaus gemusst hätte. Eine Verlegung wurde von der Gefängnisleitung beantragt, aber von der Staatsanwaltschaft nicht bearbeitet. Die anderen fünf Franzosen werden im November vor Gericht geführt. Drei von ihnen werden als Mittäter zu Haftstrafen von jeweils einem Jahr und sechs Monaten verurteilt. Ira Chabal bekommt für Hehlerei eine Strafe von 2 Jahren. Der fünfte, Marcel Bouchard, gilt vor Gericht als Haupttäter.
2: Bouchard, der zahlenmäßig die meisten Einbrüche ausgeführt hat, musste die schwerste Strafe treffen. Er hat auch, wenn er nicht gar einen Teil der Mitangeklagten zu den Straftaten verführte, zumindest durch sein schlechtes Beispiel die anderen zu den Straftaten angereizt.
0: Marcel Bouchard wird als Volksschädling zu 6 Jahren Haft verurteilt. Wenige Wochen später, im Januar 1945, erhebt das Reichsministerium der Justiz Einspruch gegen das Urteil.
3: Der verurteilte Bouchard hat, wie das Urteil des Sondergerichts feststellt, in mindestens 8 Fällen mittels Einbruchs Kleintiere und Lebensmittel gestohlen. Da er neben freier Kost und Wohnung monatlich 120 bis 130 Reichsmark Lohn hatte, jedoch nur sehr schlechte Arbeitsleistungen zeigte und die Mittäter durch sein schlechtes Beispiel zu den strafbaren Handlungen weitgehend verleitet hat, muss er als besonders asozialer Rechtsbrecher gewertet werden. Ich halte daher die erkannte Strafe von 6 Jahren Zuchthaus nicht für ausreichend und bitte, die Vorgänge dem Oberreichsanwalt bei dem Reichsgericht zur Prüfung vorzulegen, ob die Nichtigkeitsbeschwerde mit dem Ziel der Verhängung der Todesstrafe geboten ist.
0: Das Reichsgericht bestätigt den Antrag des Reichsministeriums und fordert das Sondergericht dazu auf, Marcel Bouchard mit dem Tod zu bestrafen. Die Todesstrafe wird jedoch nicht mehr vollstreckt. Die Verurteilten kommen ins Zuchthaus unter Marsfeld. Einer von ihnen, René Boilem, verstirbt dort. Die anderen 4 kehren nach dem Ende des Krieges nach Hause zurück.

Ich begrüße Sie zu Frauengold, dem Magazin hier im Wartburg Radio 96,5 zu den Themen Chancengleichheit, Gleichberechtigung und Frauenpolitik. Am Mikrofon ist Ulrike Quendel und ja, der erste Song heute hier in Frauengold, heute am 10. Juli 2026. Das war ein Song mit oder von Bonnie Tyler, die gestern leider im Alter von 75 Jahren verstorben ist. Was bleibt, ist ihre Musik. Was hören Sie heute in Frauengold? Ich habe einige Informationen und möchte auch gerne nochmal auf zwei Ausstellungen aufmerksam machen, die es wirklich lohnt, sich anzuschauen, von einer Malerin. Und die zweite Ausstellung, die dokumentiert auch 100 Jahre Frauen, arbeitende Frauen hier in Eisenach. 100 Jahre Frauengeschichte in einem seltenen Handwerk. Lassen Sie sich überraschen und zwischendurch gibt es wie immer Musik zu hören.

In der Foyergalerie der Wartburg-Sparkasse am Markt in Eisenach ist zurzeit, und zwar noch bis Ende August, eine Ausstellung zu sehen, die sich mit der Paramentik und der Paramentenwerkstatt hier in Eisenach befasst. Und diese Werkstatt gibt es in diesem Jahr seit 100 Jahren. Ja, was sind Paramente? Das ist wahrscheinlich Ihre erste Frage. Das sind gewebte oder gestickte oder genähte Stoffe in den vier liturgischen Kirchenfarben Grün, Violett, Weiß und Rot. Wenn Sie in Kirchen gehen, egal wo, vor allen Dingen in evangelische Kirchen, finden Sie diese Paramente. Die hängen am Altar oder auch an Lesepulten oder auch an anderen Stellen. Und die sollen in den Kirchen auf eine spirituelle und künstlerische Weise dazu beitragen, das Evangelium weiterzugeben. Und dass Menschen, die sich mit diesen Paramenten befassen oder diese Paramente sehen, sich auch mit ihrem Glauben auseinandersetzen. Ja, und ich hatte eben schon gesagt, in Eisenach besteht die Paramentenwerkstatt seit 100 Jahren. Sie wurde 1926 im Diakonissenmutterhaus gegründet, und zwar unter der Leitung von Elisabeth Köster. Elisabeth Köster war eine Glasmalerin und sie hat eine Würdigung im Internet, wenn Sie sich das mal anschauen. Ihre Glasmalereien sind sehr bekannt gewesen zu ihrer Zeit. Sie hat Glasfenster ausgemalt in vielen Kirchen. In den Beiträgen im Internet können Sie dann auch nachlesen, wo diese Fenster waren. Und leider muss man sagen, waren, denn bis auf ganz wenige sind die meisten dieser Fenster im Zweiten Weltkrieg zerstört worden. Elisabeth Köster hat die Paramentenwerkstatt im Eisenacher Diakonissenmutterhaus 1926 gegründet und auch geleitet. Es gab vorher schon einen Verein, der hieß Thüringer Paramentenverein, der sich auch schon darum gekümmert hat, dass diese Behänge für Kirchen hergestellt wurden. Und Elisabeth Köster hat mit einigen Diakonissen und mit einigen Mitarbeiterinnen Paramente in Seitenstickerei angefertigt. In der Ausstellung werden Sie da auch in der Ausstellung in der Galerie, in der Wartburg-Sparkasse, werden Sie auch da etwas dazu sehen. Und leider konnte Elisabeth Köster ihr Werk nicht mehr fortsetzen, denn sie starb im Jahr 1941 bereits im Alter von nur 41 Jahren. Während der Krieg- und Nachkriegszeit hat eine Diakonisse trotz der schlechten Auftragslage in der Werkstatt gearbeitet, die hieß Anna Meinert. Und dann in den 1950er Jahren hat das Diakonissenmutterhaus Schwester Brigitte Baller, die später dann auch Oberin des Diakonissenmutterhauses wurde, zu einer dreijährigen Ausbildung in ein anderes Mutterhaus geschickt. Und danach hat Schwester Brigitte dann die Leitung der Eisenacher Paramentenwerkstatt übernommen. Und da wurde auf ihr Betreiben hin die Handarbeitstechnik umgestellt. Schwester Brigitte Baller kaufte Hochwebstühle und spann und färbte die Schafwolle selber. Und nun wurden neben gestickten Paramenten auch Paramente in Gobelinweberei hergestellt. Und es gibt eine Vielzahl von neuen Entwürfen. Es gab immer Frauen an der Seite von Schwester Brigitte, die mitgearbeitet haben. Und jetzt machen wir einen Sprung bis in die 1970er Jahre in der DDR. Da haben sich die Werkstätten, es gab mehrere Paramentenwerkstätten in der DDR, zu einer Arbeitsgemeinschaft zusammengeschlossen. Und sie haben ein Konzept für eine dreijährige Ausbildung und für die Weiterbildung gemacht. Und die Arbeitsgemeinschaft war beim Diakonischen Werk angesiedelt. Einige der Frauen, die dann später in der Paramentenwerkstatt gearbeitet haben, nämlich Gabriele Backhaus, Christiane Balkau und Christiane Möller, haben diese Ausbildung gemacht. Andere
haben dann in anderen Werkstätten gelernt. Und Frau Backhaus und Maria Reise, die haben dann lange in der Paramentik im Diakonissenmutterhaus gearbeitet. Dann kam die Wiedervereinigung. Die Arbeitsgemeinschaft wurde aufgelöst und die Werkstätten traten erneut der Marienberger Vereinigung für evangelische Paramentik bei. Da waren sie schon mal. Elisabeth Köster hatte dieser bereits angehört. In 1996 wurde der Förderverein Paramentenarbeit am Diakonissenmutterhaus in Eisenach gegründet. Und das, was ich Ihnen jetzt alles erzähle, habe ich aus dem Eröffnungsvortrag, also aus dem Vortrag der Eröffnungsveranstaltung von der Vorsitzenden des Fördervereines, die das alles, alle Informationen schön zusammengetragen hat. Und die Entwicklung der Paramentenwerkstatt in Eisenach war dann so, dass seit dem Jahr 2006 Gabriele Backhaus und Maria Reise die Werkstatt in einer Selbstständigkeit, also in einer wirtschaftlichen Selbstständigkeit weitergeführt haben. Sie waren aber immer noch im Mutterhaus ansässig. Sie haben dann bis zu ihrem Ruhestand 2018 in dieser Werkstatt gearbeitet. Und dann hat Gabriele Möller die Nachfolge angetreten und sie ist seit 2022 auch nicht mehr im Diakonissenmutterhaus mit der Werkstatt, sondern hat ihre eigene Werkstatt in der Marienstraße 19 seit dem Jahr 2022. Und das, was ich Ihnen jetzt erzählt habe, das können Sie noch viel, viel besser sich in der Ausstellung anschauen. Zu den Öffnungszeiten der Wartburg-Sparkasse ist auch die Foyer-Galerie geöffnet. Und es gibt einige Stücke, die in Vitrinen ausgestellt sind. Und es gibt viele Fotografien und es gibt Erläuterungen zum Thema Paramentik, zu den Arten des Webens und wie so ein Parament entsteht und warum es bestimmte Formen und Farben hat. Es lohnt sich wirklich, sich diese Ausstellung anzuschauen. Und wenn Sie aufmerksam zugehört haben, dann ist Ihnen aufgefallen, dass ich ausschließlich Namen von Frauen genannt habe. Denn in den 100 Jahren haben ausschließlich Frauen hier in Eisenach in der Paramentenwerkstatt gearbeitet.

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Am Mikrofon ist Ulrike Quendel und Frauengold ist das Magazin für Chancengleichheit, Gleichberechtigung und Frauenpolitik. Und ich möchte Ihnen noch eine zweite Ausstellung anpreisen. Im Stadtschloss in Eisenach ist eine Ausstellung, die heißt Fragwürdigung und zeigt viele Werke und Malereien von Claudia Hauptmann. Und ich war schon einmal in dieser Ausstellung und muss sagen, ich muss noch mal unbedingt ein zweites Mal hinein. Denn es ist schon wirklich unglaublich, welche Bilder Claudia Hauptmann gemalt hat oder noch malt. Denn sie ist eine Zeit

ein nackter Mann, umgeben von unterschiedlichen Rollenbildern der modernen Frau. Alles handwerklich so gemalt und in klare Bildstrukturen gesetzt, als wären es Gemälde vergangener Jahrhunderte. Und es sind auch total verblüffende Bilder, wo ich mich gefragt habe, wie kommt man auf diese Idee, so etwas zu malen? In der Pressemitteilung heißt es, Claudia Hauptmanns Bilder werfen Fragen auf, ohne allzu schnell die Antwort zu präsentieren. Sie hinterfragen und spotten unterschwellig oder auch ganz offensiv. Die Künstlerin nimmt sich selbst auch von diesem Blick auf die Welt nicht aus. Und eines ihrer Selbstporträts heißt Fragwürdigung. Und da kommt auch der Titel der Ausstellung her. Der Titel ist zum Oberbegriff der Ausstellung geworden, weil er einfängt, was die Malerin mit ihrem Werk erreichen möchte. Dabei ist ihre malerische Gesellschaftskritik oft mehrdeutig, nie aber belehrend. Claudia Hauptmann wurde 1966 in Eisenach geboren, ist in Gastung aufgewachsen, lebte in Leipzig, Lüskow, Heinrichsruhe, Potsdam und seit 2006 in Berlin. Und die Ausstellung ist noch zu sehen bis, ja, ich glaube, soweit ich, bis 27. September, genau. Und es lohnt sich wirklich, diese Ausstellung anzuschauen.

verfolgen Sie das, was im Thüringer Landtag passiert. Zum zweiten Mal innerhalb von kurzer Zeit, weniger Monate, versuchte die Landtagsfraktion der AfD das Thema Gleichstellungsarbeit in Thüringen zur Disposition zu stellen. Nach einem Antrag im Frühjahr, wo alle gleichstellungspolitischen Maßnahmen in Thüringen gestrichen werden sollten, dieser Antrag wurde in zwei Lesungen von den anderen Fraktionen abgelehnt, von den demokratischen Fraktionen, versuchte es die AfD nun wieder und brachte den Antrag ein, dass die kommunalen Gleichstellungsbeauftragten überflüssig sind. Und die Verpflichtung, die in der Thüringer Kommunalordnung enthalten ist, gestrichen werden soll. Die Bundesarbeitsgemeinschaft der kommunalen Frauenbüros und Gleichstellungsstellen hat sich dazu geäußert. Und zwar kurz vor der ersten Lesung, die Ende Juni im Landtag stattfand. Und hat nochmal darauf hingewiesen, dass das verwendete Haushaltsargument, das heißt Geld sparen, einfach zu kurz greift. Denn kommunale Gleichstellungsbeauftragte sind eben kein Kostenfaktor, die mit Pflichtaufgaben wie Brandschutz oder Infrastruktur konkurrieren. In der Stellungnahme heißt es, diese Gegenüberstellung greift zu kurz, denn kommunale Gleichstellungsbeauftragte übernehmen eine gesetzliche Pflichtaufgabe und leisten täglich konkrete Arbeit für die Menschen vor Ort. Sie beraten vertraulich Menschen, die Diskriminierung oder Benachteiligung erfahren. Sie unterstützen Betroffene von geschlechtsspezifischer und häuslicher Gewalt. Sie vermitteln in die Hilfesysteme und tragen dazu bei, dass Schutz und Beratungsangebote vor Ort funktionieren und weiterentwickelt werden. Gleichzeitig gestalten kommunale Gleichstellungsbeauftragte die Kommunen aktiv mit. Sie bringen Gleichstellungsaspekte in Stadt- und Regionalentwicklung ein. Sie setzen sich für sichere öffentliche Räume, barrierefreie Infrastruktur und bedarfsgerechte Mobilitätsangebote ein und wirken daran mit, dass Familien, Alleinerziehende oder ältere Menschen in kommunalen Planungen mitgedacht werden. Ja, und sie helfen auch Frauen beim Erreichen der wirtschaftlichen Selbstständigkeit. Beim Thema Arbeitsmarkt sind sie kommunale Gleichstellungsbeauftragte auch wichtig. Und kommunale Gleichstellungsbeauftragte arbeiten in Netzwerken mit, gemeinsam mit anderen Einrichtungen und Organisationen. Und zwar immer im Sinne der Weiterentwicklung der Kommunen und Sicherung eines guten Miteinanders. So, und die Bundesarbeitsgemeinschaft der kommunalen Frauenbüros und Gleichstellungsstellen hat auch nochmal darauf verwiesen, dass es ein Rechtsgutachten gibt von Professorin Dr. Ulrike Lemke, das zu dem eindeutigen Ergebnis kommt, der Staat ist verfassungsrechtlich verpflichtet, wirksame und institutionell abgesicherte Strukturen zur Förderung der tatsächlichen Gleichberechtigung bereitzustellen. Der Gleichstellungsauftrag darf nicht auf freiwilliges Handeln oder unverbindliche Lösungen verlagert werden. Und das war praktisch oder ist ein Auszug aus der Stellungnahme der Bundesarbeitsgemeinschaft der kommunalen Frauenbüros und Gleichstellungsstellen. Und der letzte Teil dieser Stellungnahme geht nochmal auf das Thema ein, dass Demokratie Gleichstellungsstrukturen braucht. Und so heißt es in der Stellungnahme, wer diese Strukturen abbauen will, schwächt nicht Bürokratie, sondern rechtsstaatliche und demokratische Infrastruktur. Der erneute Gesetzentwurf, gemeint ist hier der AfD-Landtagsfraktion in Thüringen, zeigt einmal mehr, es geht nicht um Verwaltungsvereinfachung, sondern um die Demontage verbindlicher Gleichstellungsstrukturen.
ja, in die erste Lesung, die Ende Juni in der Landtagssitzung stattfand, ergab erstmal eine Ablehnung dieses Antrags von allen demokratischen Fraktionen im Landtag und auch die Ablehnung des Weiterverweisens in zwei Landtagsausschüsse. Und die Landesarbeitsgemeinschaft der kommunalen Gleichstellungsbeauftragten in Thüringen hat sich in diesem Zusammenhang dann auch noch geäußert in einem Statement und bekräftigt auf jeden Fall auch die Position des bundesweiten Netzwerkes und kritisiert, dass Thüringen das Bundesland mit den umfangreichsten parlamentarischen Angriffen auf sämtliche gleichstellungspolitische Maßnahmen ist. Auch in anderen Bundesländern gibt es Angriffe auf gleichstellungspolitische Maßnahmen, aber in Thüringen passiert das am häufigsten. Und verweist auch nochmal auf das Rechtsgutachten, die verfassungsrechtliche Gleichstellungsverpflichtung und die Bedeutung der kommunalen Gleichstellungsbeauftragten von Professor Dr. Ulrike Lemke vom November 2025. Die Landesarbeitsgemeinschaft der kommunalen Gleichstellungsbeauftragten in Thüringen begrüßt, dass der Gesetzentwurf keine Behandlung in den Ausschüssen des Landtages erfahren wird. Und sie sagen, jede Stunde, in der wir unsere gesetzliche Existenz rechtfertigen müssen, fehlt uns für Frauen, Familien und für Menschen, die auf unsere Unterstützung angewiesen sind. Und abschließend wird darauf verwiesen, dass die LAG sich der Pressemitteilung der Bundesarbeitsgemeinschaft anschließt. Und es wird nochmal das Abschlusszitat hier auch aufgenommen. Gleichberechtigung ist kein freiwilliges kommunales Angebot. Sie ist ein Verfassungsauftrag. Wer ihre institutionellen Grundlagen beseitigen will, stellt die verbindliche Umsetzung eines Grundrechts in Frage. Ja, jetzt ist im Thüringer Landtag Sommerpause. Im September, im Oktober und Anfang Dezember gibt es weitere Landtagssitzungen, die jeweils über mehrere Tage gehen. Und in einer dieser Landtagssitzungen wird dann der Antrag für die Abschaffung der kommunalen Gleichstellungsbeauftragten, also der Antrag der AfD, nochmal aufgerufen in zweiter Lesung. Und ja, ich hoffe ganz sehr, dass sich an der Haltung der demokratischen Parteien oder Landtagsfraktionen in Thüringen nichts geändert hat und dieser Antrag dann endgültig nicht beschlossen wird.

So, ich habe jetzt hier in Frauengold noch eine Information vom Deutschen Frauenrat. Und zwar hat der Deutsche Frauenrat zahlreiche Beschlüsse gefasst und wendet sich vorrangig gegen Sozialabbau und eine allgemeine Depriorisierung von Gleichstellungspolitik unter der schwarz-roten Bundesregierung. Der Deutsche Frauenrat hatte vor kurzem eine Mitgliederversammlung und hat einen umfangreichen Forderungskatalog verabschiedet, der den Dachverband, also den Deutschen Frauenrat, als starke und solidarische Stimme für Frauen mit Blick auf die angestrebten Kürzungen und sozialpolitischen Reformen im Bereich Gesundheit, Pflege und Rente kräftigen soll. Dr. Beate von Miquel ist die Vorsitzende des Deutschen Frauenrates und sie warnte vor den rund 150 Delegierten vor einem gleichstellungspolitischen Erdrutsch durch die Reformpläne der Bundesregierung. Sie sagt, diese Reformen gefährden die gleichstellungspolitischen Erfolge der letzten Jahrzehnte. Dort, wo Lücken in das Netz unseres Sozialstaats gerissen werden, springen am Ende Frauen ein, auf Kosten ihres Einkommens, ihrer Rente, ihrer Unabhängigkeit. Was wir brauchen, ist eine Agenda für 50% der Bevölkerung, keine Depriorisierung von Frauen und Gleichstellungspolitik. Der Deutsche Frauenrat ist inzwischen 75 Jahre alt und ist im Engagement der rund 60 Mitgliedsorganisationen für Frauenrechte und Demokratie ungebrochen. Zwei intensive Tage, an denen die Delegierten mit zahlreichen Beschlüssen für aktuelle gleichstellungspolitische Herausforderungen in zunehmender gesellschaftlicher Spaltung gearbeitet haben und am Ende diese Beschlüsse in einer Resolution bündelten. Und damit Frauen nicht zu den Leidtragenden der Sparvorhaben werden, sind die Forderungen nach gleichstellungspolitisch konsistenten Rahmenbedingungen der großen Reformvorhaben formuliert worden. Außerdem forderten die Delegierten die überfällige Umsetzung der von der Bundesregierung verschleppten EU-Entgelttransparenzrichtlinie und eine Stärkung von Gleichstellungsbeauftragten und der gleichstellungspolitischen Zivilgesellschaft. Außerdem wurde das sozialpolitische Profil des Deutschen Frauenrates mit Forderungen nach einer Stärkung der gesetzlichen Rente, des sozialen Wohnungsbaus oder einer besseren Unterstützung bei verdeckter Alters- und Pflegearmut geschärft. Ja, und der Deutsche Frauenrat gibt regelmäßig Informationen heraus, gibt eine Internetseite, Facebook, Instagram, alles, was heutzutage so dazugehört. Und da kann man sich auch regelmäßig die aktuellen Informationen holen. Es gibt auch einen Newsletter und ich empfehle es wirklich, wenn man den Blick schärfen will und den Blick über den Tellerrand erhalten möchte, dann sich tatsächlich auch mit dem Deutschen Frauenrat und seinen Beschlüssen und seinen Initiativen und seinen Maßnahmen zu befassen.

Haben Sie schon mal darüber nachgedacht, ob Frauen, die selbstständig sind, also ein eigenes Unternehmen, meistens ein kleines Unternehmen haben, eine kleine Firma, wie es dann ist, wenn Frauen ein Kind bekommen? Wir wissen, dass die Geburtenrate in Deutschland sehr niedrig ist und alle rufen danach, es müssen mehr Kinder zur Welt kommen. Aber wussten Sie schon, dass selbstständige Frauen mit einer eigenen Firma keine Mutterschutzleistungen erhalten? Vor kurzem hat in Dresden die Konferenz der Gleichstellungsministerinnen und Minister und der Frauenministerinnen und Minister getagt. Und einer der Anträge und Themen drehte sich darum, dass für Selbstständige eine gesetzliche Verankerung des Mutterschutzes endlich her muss. Das ist keine neue Forderung, sondern schon eine sehr alte. Und die Bundesregierung wurde aufgefordert, zeitnah Vorschläge für eine verbesserte finanzielle Absicherung vor und nach der Entbindung vorzulegen. Im Gegensatz zu abhängig beschäftigten Frauen, also Angestellte zum Beispiel, die während der Mutterschutzfristen über gesetzliche Schutzregelungen und finanzielle Leistungen abgesichert sind, verfügen selbstständige Frauen bislang nicht über vergleichbare Regelungen. Im Gegenteil, sie tragen häufig auch noch das wirtschaftliche Risiko ihres Unternehmens. Und der Antrag kam aus Niedersachsen und der niedersächsische Gleichstellungsminister Dr. Andreas Philippi sagte, selbstständige Frauen benötigen während der Schwangerschaft und nach der Entbindung gleichwertige gesetzliche Mutterschutzleistungen wie Arbeitnehmerinnen. Die Konferenz hat Vorschläge gemacht, wie das aussehen könnte. Zum Beispiel ein Finanzierungsmodell, das auf Bundesmitteln oder einem solidarischen Umlageverfahren basiert. Und es geht auch darum, dass die Bundesregierung Vorschläge vorlegen soll, inwieweit der Mutterschutz für Selbstständige auch durch zum Beispiel außerbetriebliche Vertretungsmöglichkeiten verbessert werden kann, damit der Betrieb, die Firma weitergeführt werden kann während der Schwangerschaft, nach der Entbindung und in der Stillzeit. Denn selbstständige Frauen haben all diese Möglichkeiten zurzeit nicht.

So, das war's heute mit Frauengold. Ich hoffe, Sie haben interessante Informationen erfahren und freuen sich jetzt auf das Wochenende, das bevorsteht. Ich verabschiede mich. Am Mikrofon war Ulrike Quendel. Wünsche Ihnen eine gute Zeit und Sie hören Frauengold, das Magazin für Gleichberechtigung, Chancengleichheit und Frauenpolitik, wieder am 24. Juli. Machen Sie es gut.

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Guten Abend allerseits. Recht herzlich willkommen zu 2 Stunden Match Spezial am Donnerstag. Ja, was machen wir denn heute mal beim Match-Spezial? Ne? Donnerstag vor 14 Tagen war ja mein Freund und Kollege Stefan hier mit den Hits seines Lebens. Ja. Nein, falsch gedacht. Heute kommen nicht die Hits meines Lebens. Nein, nein, nein. Ich freue mich auf jeden Fall drauf, obwohl ich nicht alles mag, ja, was ich heute spiele. Aber ich habe es halt mal ausgesucht, weil es soll ja auch immer mal was Besonderes sein. Ja? Also die 80er, Leute. Wir machen heute ein bisschen 80er-Jahre-Disco. Da habe ich ja auch noch aufgelegt, wie es Neuhochdeutsch so schön heißt. Ne? Und da sind noch einige Dinger dabei, die damals gelaufen sind. Ja. Und man ist auch nicht, ne? Es muss ja nicht alles gefallen. Ist auch nicht alles Disco, nein. Aber das meiste. Man muss ja nicht immer Rock und Blues spielen, ja? Ozzy Osbourne ist hier nun raus, ne? Und da brauchen wir auch gar nicht weiter zu diskutieren drüber, nein. Ich habe heute gelesen, die Band hat wohl 290 Millionen gespendet irgendwie. Ja. Das ist schön. Für einen guten Zweck. Sie haben ja in dem Stream auch genug Werbung gemacht für die armen Kinder dieser Welt. So, jetzt kommen wir langsam mal zur Sache, denn ich habe so viele Titel ausgesucht, keine Maxi ist dabei. Ich hoffe es jedenfalls nicht, dass wir es kaum schaffen werden. Ich meine, in 2 Stunden 80er Jahre spielen, das geht ja auch gar nicht, ne? Also ich versuche jedenfalls, ich habe einen guten Querschnitt gemacht, denke ich mal, und so werde ich euch jetzt mal durch die dunklen Katakomben des 80er Jahre Tremors führen. Ihr merkt schon, es fängt schon so unheilverkündend an, ja. Die 80er waren eben auch so ein bisschen dunkel, gell, mit Gruftis und wie hießen die anderen? Ach, die Freckels, ja, stimmt. Wir haben ja immer Freckeldisco gemacht. Sonntagnachmittag im Jugendclubhaus Arthur Klecker. Da gab es immer keinen Alkohol. Jedenfalls die Frau hier, die habe ich auch nochmal live gesehen im Pressenwerk drüben in Bad Salzungen. Ein herrlicher Auftritt, eine wunderbare Atmosphäre, spannungsgeladen bis zum Getno, sage ich euch. Our Darkness, so heißt das Stück hier. Ja, das ist Anne Clark. Und die Frau ist wirklich so klasse gewesen damals. Also. Viel Spaß und gute Unterhaltung. Und ich freue mich, dass ihr dabei seid. Anrufen könnt ihr mich auch unter 03691 88 88 44. Hier bei uns im Wartburg Radio 96.5 aus Eisenach. So, ich halte die Gusche hier.

Und 1984, das war das Jahr, als die Berliner Band Alpha Will ganz groß durchgestartet ist hier mit Big in Japan.

der große japanische Gong hier zum Schluss. Ne? Big in Japan! Ha. Keine Disco damals in den 80ern ohne Depeche Mode. Ja. Ich habe gesagt, damals die freundlichen Elektroniker. Ne? Alle Bands haben auf der Bühne gestanden und ernst geguckt, aber die haben gelächelt. Und einen Wahnsinns Sound gemacht, das nur nebenbei.

An Emotion, I Engineer. Ich bin Ingenieur. Ja. Die nächste Gruppe, die heißt Ostsee, ne? Baltimora. Und ja, Sänger und Tänzer Jim McCain oder McChain, wie man auch nennen will. Ist das jetzt italienisch oder nicht? Der war das Gesicht der Band und die sind auch so aufgetreten. Italo-Disco, jetzt mit dem Riesenhit hatten sie 1985 einen Riesenerfolg. Hier ist Tarzan Boy. Aber in allen Diskotheken der Welt, ne? Aber sowas von. Damals rollte eine ganze Welle auf uns zu aus Italien.

Die Band New Order, die stammt nämlich aus England und ist 1980 in Manchester gegründet worden. Die Musiker spielten bis dahin als Joy Division. Wenn jemand die Band noch kennt, ne, dann ist er auch doch schon ein bisschen älter. Ja, und die hatten sich aber bei der Gründung von Joy Division versprochen, dass sie, wenn ein Mitglied die Band verlässt, nie wieder als Joy Division auftreten. Und als New Order belebten sie die New Wave und Post-Punk-Szene, nicht nur in England. Und mit der Maxi von Blue Monday hatten sie 1983 einen Millionseller. Und die Maxi war weltweit die meistverkaufteste Maxi-Single überhaupt. Wir haben jetzt hier nicht die Maxi. Ich habe ja versprochen, keine Maxis zu spielen, weil die sind manchmal langweilig und auch viel, viel zu lang. Wir spielen die Single.

Ein schöner Boxentest übrigens hier, diese Musik hier von New Order, ne? Waren damals beim Harald Lurre. Ich weiß nicht, ob ihr den Kollegen noch kennt.

Er hat im JTC damals aufgelegt und die Corona-Boxen haben da öfters mal abgeschaltet bei der Musik. Okay, jetzt kommen wir zu einem Sänger, den ihr wahrscheinlich gar nicht kennt. Manfred Alois Sigit. Kennt ihr den? Nee, gell? Ist mir klar. Ja. Auf jeden Fall ein deutsch-spanischer Musiker, Sänger und Musikproduzent, der auch unter dem Namen Tess bekannt war. In den 90er Jahren hatte er internationalen Erfolg mit verschiedenen. Und da sage ich immer wieder, guck mal, wir waren doch damals schon ein Europa. Euro-Disco-Hits, ja. Verschiedene Euro-Disco-Hits hatte er damals. Besser bekannt unter dem Namen Fancy. Hier ist noch ein Knaller von damals, sein größter Hit, Flames of Love. Ah, Disco Fox, wer verrückt hier? Ah, Wahnsinn. Das habe ich ja noch nie gespielt. Ich glaube, jetzt muss ich doch Modern Talking raussuchen hier. Sollte mich nicht wundern, wenn Dieter Bohlen da gar nicht dahinter steckt, sondern der hier. Und

0: reich mir mal einen Feuerlöscher hier. Ich muss mal die Flammen löschen. Ne? Das geht unter die Haut, hä? Ja, aber schlecht waren die Dinger doch nicht, ne? Da haben wir viele Frauen damals glücklich gemacht als DJs. Noch ein bisschen deutschen Pop jetzt. Die 1984 in Frankfurt am Main gegründete Band, ja, Blind Date, die hat sich nur deshalb so genannt, weil der Name, der hat mit uns dann zu Schulden gewesen, dass die Jungs und Mädels sich da eher zufällig getroffen haben. Ne? Und vor allen Dingen, es waren viele am Anfang. Und die haben auch ganz gute Musik gemacht. Einen Riesenerfolg hatten sie mit. Ja, Heart Keeps Burning.
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0: Ach so, erstmal schlägt's so ja. Das ist schon mal ganz wichtig.
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0: Da reicht ein Feuerlöscher jetzt nicht mehr aus, Leute. Nee. Ich muss noch einen Eimer Wasser aus der Küche holen hier. Um brennende Herzen zu löschen. Oh, oh.

später als in den 60er Jahren, ne, wo der reine Soul durchkam, war sie ja dann in den 80er Jahren schon. Ja. Trotzdem immer noch Queen of Soul. Da

80er Jahre, das ist heute das Thema hier beim Match Spezial am Donnerstag. Ja, und wir sind gerade so ein bisschen auf der Disco-Welle hier, schwimmen wir davon oder so. Könnte auch sein, ihr denkt jetzt, hat er die falschen Tabletten heute Abend genommen oder? Tablettenausgabe ist ein gutes Wort. Ja. Da war ich heute auch schon. Das hat mich auch immer begeistert hier. Musik aus dem Jahre 85, Midnight Man.

ja, ich bin der Mann, der dir helfen kann. Ja, zu meiner Nummer, ruf mich an. Ich bin dein Mitternachtsmann. Aber bitte dreh mich nicht so schnell wie eine Schallplatte, ja? Sonst weiß ich nicht mehr, ob ich schon tot bin oder noch lebe. Das war ein Flash in the Pan. Und das hier ist Dead or Alive. Aus dem Jahre 84. 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

Das Match mit der Sendung Match Spezial am Donnerstag und einer Sonderausgabe 80er Jahre Disco. Ja, wir werden noch ein bisschen anspruchsvoller gleich. Jetzt werden wir erstmal ein bisschen ruhiger mit den Blow Monkeys. It doesn't have to be this way. Also bei dem Saxophon hier, da fallen mir ja wieder Dinge ein. Ihr glaubt's nicht. Ich mache meine ganze Playlist jetzt zunichte gleich. Ja. Oh.

So, ich versuche mal, das Niveau der Sendung ein bisschen zu steigern, ja, jetzt mit dem folgenden. Ja, ich versuche es jedenfalls. Ja, auf jeden Fall. Es geht um Porgy and Bess. Ja, das ist eine Oper, die 1935 uraufgeführt wurde. Drei Akte hat sie, George Gershwin hat sie geschrieben. Und sein Bruder Ira hat ihm dabei geholfen. Und die Oper, die schildert wirklich das Leben von Afroamerikanern in der schwarzen Siedlung Catfish. Ja. Und spielt um 1870, also im tiefsten Amerika, wo also die Rassendiskriminierung, man kann es gar nicht sagen. Ne? Ja, also, und George Gershwin ist ja ein Mann, der hat sich damit schon früh beschäftigt, ja, mit solchen Dingen. Und deswegen ist das auch so gut gewesen damals, diese Oper. Man müsste sie auch in der heutigen Zeit mal wieder aufführen, um einigen Leuten den Schädel zurechtzurücken. Ne? Das wäre vielleicht mal eine Maßnahme, die ich, wenn ich Kulturminister wäre oder König von Deutschland, mit Klammern Rio Reiser, dann würde ich sowas mal anregen. Ja. Gebildeten Zuhörern brauche ich ja nicht zu erzählen von der Handlung. Die kennen das sicherlich. Warum auch? Ne? Also ich spiele auf jeden Fall lieber Musik von dieser oder aus dieser Oper, die natürlich im Disco-Kleidchen daherkommt, bei Bronski Beat. Ja. Die haben sich nämlich dieses Stück Ain't Necessarily So aus Porgy and Bess angenommen und das werden wir jetzt mal hören.

0: 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Oder Summertime. Das sind Jazz-Standards, die wir alle kennen. Ne? Aber vielleicht auch nicht. Manche kennen es halt nicht. Summertime ist auf jeden Fall ganz bekannt. Da gibt es so viele Interpretationen auch davon, dass man es gar nicht mehr zählen kann, glaube ich. Ne? Das war auf jeden Fall der schwule Sänger Jimmy Somerville und die Band Bronski Beat mit Ain't Necessarily So aus der farbigen Volksoper, kann man so nennen, Porgy and Bess aus dem Jahre 1935. Überlegt euch mal, Leute, wann das entstanden ist.
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Frankie Goes to Hollywood to Tribes. Ja, auch nicht ganz unumstritten, diese Band in den 80er Jahren. Jetzt machen wir wieder ein bisschen Rock hier. Muss ja auch sein. Bisschen Rock von Foreigner. Die haben es ganz eilig hier. Frühe 80er. Wir schreiben das Jahr 1981. Da kam solche gute Musik noch raus hier. Dann war so ziemlich Schluss. Hier ist

Running and the Family. Yeah, Musik aus 87. Und wir sind hier in der 16 Jahre Disco. 80er Jahre. Heute ausnahmsweise mal bei Match Spezial am Donnerstag. Habe ich noch einen Diamanten gefunden hier.

Das war die Band Freeze, ja, gefroren, IOU, auch so eine Abkürzung. Ich denke mal, das steht für I love you, ne? Wie HRU. Das steht ja auch für How are you? Wie geht es dir? Ja, das fing damals schon an in den 80er Jahren mit diesen Abkürzungen. Irene Cara hat wunderbaren Hit gehabt. Flashdance, What a Feeling zum Film.

ein Stark, oder? Starker Song, wie ich finde, aus den 80ern. Und Alice Moyet, die habe ich jetzt hier. Die hat früher mal bei Yazoo mitgesungen und gilt eigentlich als Schnellsprecherin. Hier spricht sie noch ganz normal oder singt ganz normal. Schöner Titel von ihr. Oh.

Hunting High and Low. Die Gruppe AHA waren das. Wunderbare Song, ich finde. Und an der Stelle mache ich mal einen kleinen Break, nämlich für meine Hörer, wenn sie anrufen, ne, über 03691 881, ach Quatsch, 88 44, dann kann ich auch meinen Wunschzettel erfüllen und einen Gruß ausrichten. Auch wenn es musikalisch jetzt nicht in dieses Jahrzehnt passt, nein, es ist ein Song aus den 60ern, die er gewünscht wurde, ist aber eine schöne Solig-Gospel-artig angelegte Nummer war das damals von Percy Sledge. My Special Prayer, gewünscht von Rainer Kiel, und zwar für die Helga von der Regensburg. Viel Spaß! Ja, die wird an der Stelle ganz herzlich gegrüßt, ist doch klar.

Kurzes Letzt hier bei Match Spezial am Donnerstag. Eigentlich haben wir die 80er. Hätte ich zum Beispiel das hier noch zu bieten. Musik von The Cure. Fast schon ein Abend-Einschlaflied.

Ja, und ich hoffe, ihr habt keine Angst vor Spinnen, ne? Weil die nachtaktive Tierchen. Wer fährt mich eigentlich heute Nacht heim? Ne? Einer meiner Lieblingstitel aus den 80ern. Hier sind die Cars und Drive. Who's gonna tell you when it's too late?

Drive mit den Cars und ja, das Beste kommt zum Schluss. Wir lassen uns jetzt noch von Police um den Finger wickeln. Wrapped around your finger. I love it.

Ja, Freunde, das war's schon wieder für heute. Danke, dass ihr zugehört habt bis zum Schluss. Und steinigt mich nicht für diese Sendung. Nein, sowas muss auch mal sein. Ich hoffe, es hat euch trotzdem ein bisschen Spaß gemacht und verabschiede mich bis zum nächsten Mal. Bleibt gesund und munter und vor allen Dingen, macht's gut. Das war wie immer eine Sendung von Herzen und von Matthias Wurmiel aus Eisenach. Jetzt noch ein Titel, der mich damals schon schwer beeindruckt hat. Vom Text und von dieser fabelhaften Melodie hier. Herzlichen Glückwunsch an die Herren von

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1: Bühne frei! Wir sitzen im ersten Rang, vor uns die Bühne der Jahreszeiten. Gespielt wird ein Stück in 4 Akten. Kostenlos, ohne Pausen, rund um die Uhr, jeden Tag. Wir sitzen atemlos und sehnsuchtsvoll. Der Vorhang hebt sich und es erscheint zum ersten Akt die Sonne, unsere Lebensspenderin. Steigt höher und höher, in ihrem Gefolge ein jubelndes Konzert gefiederter Gesellen und zarte Blüten allerlei Couleurs. In hellen Farben glänzen die Kulissen und uns wird warm ums Herz. Der Vorhang fällt, uns soll noch wärmer werden. Der zweite Akt beginnt. Von oben schaut die Sonne auf die Welt. Mit greller Kraft färbt sie die Wälder dunkelgrün und alle Blumen rot, orange und blau. Der Mensch entblößt sich, legt seine Hüllen ab. Er stöhnt und sucht den Schatten. Die Tage werden kürzer. Und uns folgt nun der dritte Akt. Schon reduzieren sich die Farben allein auf warme Töne in Rot und Braun und Gelb. Die Früchte reifen und die Blätter fallen und warme Sachen haben Konjunktur. Ein erstes Reif ziert unseren Tag am Morgen. Im vierten Akt verkriecht sich alle Welt. Sie fürchtet sich vor Kälte. Das Bühnenbild erscheint in Schwarz und Weiß. Der Beifall wird jetzt spärlich im Theater rund mit klammen Fingern. Da kommt kein lautes Klatschen auf. Ein jeder wickelt sich in dicke Decken, versteckt die Füße in verbrämten Stiefeln und wartet auf den nächsten Akt, voll Zuversicht und dem Vertrauen auf ein ewiges Theaterstück. Dann wird es hell am Bühnenhorizont.

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0: die Glaswelt. Es ereignete sich an einem grauen, nebligen Tag, dem 8. Juni 1483. Ein Junge, dessen Name Paul war, lebte mit seiner Familie in Eisenach. Er war 14 Jahre alt. Paul hatte kurze braune Haare und leuchtend grüne Augen. Seine Familie hatte nicht viel Geld. Eines Tages sollte Paul in der Stadt etwas einkaufen. Er lief bis zum Eisenacher Markt. Dort war sehr viel los. Einige Menschen warfen den ganzen Müll aus ihren Fenstern auf die Straße. Daraufhin flüchtete Paul in das Eisenacher Stadtschloss. In der Halle des Schlosses hingen viele Bilder, die er noch nie zuvor gesehen hatte. Auf den Bildern waren bunte Malereien zu sehen. Paul fand, dass ein Bild besonders schön aussah. Er trat näher an das Bild heran, um es genauer zu betrachten. Das Bild faszinierte ihn so sehr, dass er es kurz berührte. Durch das Berühren des Bildes gelang Paul plötzlich in eine ganz andere Welt. Es war eine Welt nur aus glänzendem Glas. Alle Läden, Gebäude und Häuser, die er sah, bestanden aus Glas. Das Glas funkelte in unterschiedlichsten Farben. Bei so viel Glas hätte er sich nicht gewundert, wenn die Menschen auch aus Glas wären. Aber das waren sie zum Glück nicht. Jetzt bekam Paul ein wenig Panik. Wie sollte er bloß aus dieser Welt wieder zurückkommen? Im ersten Moment dachte er daran, die Polizei oder etwas Ähnliches in der Art aufzusuchen. Er war sehr unentschlossen und dachte noch einmal in Ruhe nach. Die Polizei würde ihn bestimmt für verrückt erklären, wenn er dort auftauchen würde. Ihm schossen viele Fragen durch den Kopf, für die er keine Erklärung hatte. Dann kam ihm eine Idee. Ich frage einfach eine Person, die hier in der Nähe wohnt. Vielleicht kann diese mir weiterhelfen. Paul ging daraufhin weiter in das Zentrum der Stadt hinein und hoffte, eine glaubwürdige und helfende Antwort zu bekommen. Es hat lange Zeit gedauert, bis er jemanden gefunden hatte, der ihm weiterhelfen konnte. Die Frau empfahl Paul, er solle ins Museum gehen und sich dort erkundigen. Es gab demzufolge schon mehrere Menschen, die sich in der Welt aus Glas verirrt hatten. So viel stand demnach fest. Er war nicht der erste und einzige, der sich verirrt hatte. Nach langem Suchen erreichte er endlich das Museum. Paul betrat das Museum und war völlig überwältigt von den ganzen Malereien und Statuen aus Gold. Er schaute sich erstmal in Ruhe um. Er war überrascht, wie viele Sachen es hier gab, die er nicht kannte. Jetzt nahm er all seinen Mut zusammen und ging auf einen Mitarbeiter des Museums zu. Als erstes fragte er ihn, in welcher Zeit sie jetzt leben. Der Mitarbeiter war etwas erstaunt und antwortete: Wir sind im Jahr 2043. Paul hatte von dem Jahr 2043 noch nie zuvor etwas gehört und war sichtlich erstaunt. Er erklärte dem Mitarbeiter, dass er aus dem Jahr 1483 komme und gerne wieder zurück zu seiner Familie möchte. Der Mitarbeiter des Museums war nun ebenfalls erstaunt. Paul fragte ihn nach einer Lösung für sein Problem. Tom, der Mitarbeiter, lachte erstmal. Dann antwortete er: Na klar weiß ich eine Lösung, wie du ins Jahr 1483 kommst. Dafür musst du allerdings einige Teile des verschwundenen Kelches finden. Die Teile sind überall in der Stadt verstreut. Paul dachte nur, das kann ja nicht so schwer sein. Aber als Tom hinzufügte, dass er nur 24 Stunden dafür Zeit hat, bekam er etwas Angst. Er sollte morgen um die gleiche Zeit wieder ins Museum kommen und die verschwundenen Teile mitbringen. Paul rannte sofort los, immer geradeaus. Irgendwann stieß er auf ein riesiges Gebäude. Er ging hinein und entdeckte eine Scherbe, die wie ein Stück vom Kelch aussah. Er nahm die Scherbe in die Hand und betrachtete sie genau. Plötzlich entdeckte er eine Botschaft auf der Rückseite der Scherbe. Dort war etwas in kleinen, unleserlichen Buchstaben eingeritzt. Paul versuchte, die Buchstaben zu entziffern. Nach ein paar Versuchen hatte es Paul geschafft. Nun wusste er, an welchem Ort sich die anderen Scherben befinden würden. Er rannte los und war bis in die Nacht hinein unterwegs. Da Paul keinen Schlafplatz hatte, lief er zurück zum Museum, um die einzelnen Teile des Kelches abzugeben. Lange Zeit musste er warten, bis ihn ein Mitarbeiter wahrgenommen hatte. Paul gab die Scherben mit großem Herzklopfen ab. Tom nahm die Scherben entgegen und legte ein großes schwarzes Tuch darüber. Danach klatschte er in die Hände und es gab einen lauten Knall. Am nächsten Morgen wachte Paul in seinem Zimmer auf und konnte sich an gar nichts mehr erinnern. Als seine Mutter das Zimmer betrat, war sie überaus glücklich, dass Paul wieder zurück war. Ein Text von Lisa Marie Ritter.
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0: Eisenach. Wegen ein paar Kaninchen.
1: Der folgende Fall handelt von 8 französischen Zwangsarbeitern, die während des Krieges nach Eisenach verschleppt werden. Die meisten von ihnen müssen bei den städtischen Gaswerken und bei den Metallwerken Max Müller arbeiten. Mindestens einer wird bei BMW eingesetzt. Das bayerische Unternehmen ist damals der größte Industriebetrieb in Eisenach. Der Großteil der Franzosen ist gemeinsam in einem Zwangsarbeiterlager im Eichroter Weg untergebracht. Im März 1944 erlässt das Amtsgericht Haftbefehle gegen die Männer. Ihnen wird vorgeworfen, in Gartengrundstücke eingebrochen zu sein, um Lebensmittel und Kaninchen zu stehlen. Diese Waren hätten sie anschließend zum Teil auf dem Schwarzmarkt verkauft. 2 der Franzosen sind zu diesem Zeitpunkt nicht mehr auffindbar. Joseph Ibard und Achille Hébrard. Die anderen 6 werden verhaftet. Ihre Spinde im Lager werden von der Polizei durchsucht. Diebesgut wird dabei nicht gefunden. Im Oktober werden 5 der festgenommenen Franzosen wegen Bandendiebstahls angeklagt. Ihre Namen sind René Boilem, René Bouchard, Michel Gomez, Raymond Guano und Marcel Montgondry. Außerdem angeklagt wird der Zwangsarbeiter Alexandre Irachabal. Er soll das Diebesgut auf dem Schwarzmarkt verkauft haben. Die Anklageschrift stützt sich fast vollständig auf die Aussagen der Beschuldigten.
2: Im Juli 1943 sind Bouchard und Boilem durch ein offenes Fenster in die Kantine des DAF-Gemeinschaftslagers eingestiegen und haben dort aus einem Regal 4 bis 5 Stück Butter, 2 Pfund Zucker und 4 Pfund Brot entwendet.
3: Im September 1943 haben Bouchard und Ibard wieder einen Einbruch in den Lagerraum des DAF-Lagers ausgeführt und entwendeten dort 2 Eimer Marmelade und 1 Karton Nudeln.
2: Im Oktober sind Bouchard und Ibard wieder gegen Mitternacht in den Vorratsraum des DAF-Lagers eingestiegen. In dieser Nacht entwenden sie 3 Eimer Marmelade, 1 Karton Nudeln und verschiedene Päckchen Puddingpulver.
3: In der Nacht vom 7. zum 8. Dezember 1943 gingen Bouchard, Guignon und Montgondry gegen 21.30 Uhr aus dem Lager und suchten den Schrebergarten des Invaliden Hermann am Wiedengrund heim. Alle 3 stiegen über die Umzäunung. Montgondry entfernte das Schloss an dem Kaninchenstall und entwendete daraus 2 große, je 8 Pfund schwere Kaninchen.
2: In der Nacht vom 23. zum 24.12.43 sind Bouchard und Guignon gegen 21 Uhr aus dem Lager weggegangen. Aus dem Stall haben sie 2 große, schlachtreife Chinchilla-Kaninchen entwendet. In der Stube wurden die Kaninchen zurechtgemacht und anschließend verzehrt.

0: Der Staatsanwalt stützt seine Anklage auf die sogenannte Verordnung gegen Volksschädlinge, die bereits kurz nach Kriegsbeginn erlassen wurde. Sie erlaubt, selbst geringfügige Taten, wie den Diebstahl von Lebensmitteln, mit äußerster Härte zu bestrafen. Unter die Verordnung fallen Taten, die sich die außergewöhnlichen Verhältnisse während des Krieges zunutze machen.
1: Bei der Begehung der Kleintier- und Lebensmitteldiebstähle haben die Angeschuldigten Bouchard, Gouignon, Montgondry, Gomez und Bourlem die zur Abwehr von Fliegergefahr getroffenen Verdunklungsmaßnahmen ausgenutzt. Außerdem ist ihnen auch zugute gekommen, dass sehr viele Gehöfte und Grundstücke heute infolge der starken Einziehung zur Wehrmacht ohne männlichen Schutz sind und infolgedessen sich leichter und dreister in die Grundstücke hineinwagen konnten. Die Angeschuldigten sind Volksschädlinge.
0: Bis zum Gerichtsprozess sind die sechs Männer in Untersuchungshaft. Am 15. Oktober verstirbt der Beschuldigte Marcel Montgondry aus unbekannten Gründen. Es ist davon auszugehen, dass er gesundheitliche Probleme hatte und dringend in ein Krankenhaus gemusst hätte. Eine Verlegung wurde von der Gefängnisleitung beantragt, aber von der Staatsanwaltschaft nicht bearbeitet. Die anderen fünf Franzosen werden im November vor Gericht geführt. Drei von ihnen werden als Mittäter zu Haftstrafen von jeweils einem Jahr und sechs Monaten verurteilt. Ira Chabal bekommt für Hehlerei eine Strafe von 2 Jahren. Der fünfte, Marcel Bouchard, gilt vor Gericht als Haupttäter.
2: Bouchard, der zahlenmäßig die meisten Einbrüche ausgeführt hat, musste die schwerste Strafe treffen. Er hat auch, wenn er nicht gar einen Teil der Mitangeklagten zu den Straftaten verführte, zumindest durch sein schlechtes Beispiel die anderen zu den Straftaten angereizt.
0: Marcel Bouchard wird als Volksschädling zu 6 Jahren Haft verurteilt. Wenige Wochen später, im Januar 1945, erhebt das Reichsministerium der Justiz Einspruch gegen das Urteil.
3: Der verurteilte Bouchard hat, wie das Urteil des Sondergerichts feststellt, in mindestens 8 Fällen mittels Einbruchs Kleintiere und Lebensmittel gestohlen. Da er neben freier Kost und Wohnung monatlich 120 bis 130 Reichsmark Lohn hatte, jedoch nur sehr schlechte Arbeitsleistungen zeigte und die Mittäter durch sein schlechtes Beispiel zu den strafbaren Handlungen weitgehend verleitet hat, muss er als besonders asozialer Rechtsbrecher gewertet werden. Ich halte daher die erkannte Strafe von 6 Jahren Zuchthaus nicht für ausreichend und bitte, die Vorgänge dem Oberreichsanwalt bei dem Reichsgericht zur Prüfung vorzulegen, ob die Nichtigkeitsbeschwerde mit dem Ziel der Verhängung der Todesstrafe geboten ist.
0: Das Reichsgericht bestätigt den Antrag des Reichsministeriums und fordert das Sondergericht dazu auf, Marcel Bouchard mit dem Tod zu bestrafen. Die Todesstrafe wird jedoch nicht mehr vollstreckt. Die Verurteilten kommen ins Zuchthaus Untermaßfeld. Einer von ihnen, René Boislem, verstirbt dort. Die anderen 4 kehren nach dem Ende des Krieges nach Hause zurück.

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3: Hallo und herzlich willkommen bei MLG Output, gesendet aus dem Wartburg Radio 96.5 aus Eisenach. Heute dabei sind Johann, Emil, Luca, Horkon, Felix, Julius, Eleanor, Amelie, Deborah, Marianne und Marlene. Ihr fragt euch bestimmt, was MLG Output ist. MLG steht für Martin-Luther-Gymnasium und MLG Output ist unsere Radio-AG. An unserer Schule haben wir zurzeit Projektwoche und wir stellen euch in der folgenden Stunde einige Projekte vor. Aber vorerst hört ihr einen Song von Michael Jackson, womit er gegen Rassismus, soziale Ungerechtigkeit und Polizeigewalt protestierte. Viel Spaß bei They Don't Care About Us!

0: Und jetzt folgt ein Beitrag zu dem Projekt English Café, wo wir am Dienstag ein Interview mit der Lehrerin Frau Starke durchgeführt haben. Viel Spaß. Hallo Frau Starke, wir hätten ein paar Fragen zu Ihrem Projekt English Café. Wie sind Sie auf das Projekt draufgekommen?
1: Also wir wollten gern mal wieder ein Englischprojekt machen. Und weil wir auch im Unterricht darüber gesprochen haben, wie man Essen macht, wie man den Tisch deckt, da ist irgendwann diese Idee quasi entstanden.
0: Okay. Und sind Sie mit Ihrer Idee zufrieden?
1: Bis jetzt ja, aber wir haben auch erst einen Tag hinter uns und der Großteil kommt erst noch. Dann werden wir also sehen, wie es klappt.
0: Okay, und dann hätte ich noch eine Frage auf Englisch. What is a typical English tea time?
1: Oh, we serve scones and tea, of course. And if you want, you can have tea with milk and sugar.
0: That's nice. Thank you.
2: Als wir im Projekt English Café waren, hatten wir eine Umfrage durchgeführt, um die Zufriedenheit der Gäste dort zu entdecken.
3: Warum hast du dich für das Projekt angemeldet?
4: Also, ich mag Frau Starke, die Lehrerin, und es hat so gut geklungen wegen Kaffee.
5: Weil ich nur Englisch gelesen habe und nicht Kaffee.
6: Weil ich es interessant finde, für Leute sozusagen einen Kaffee vorzubereiten und auch Leute zu bedienen oder zu gucken, was die halt machen, also was die bestellen und wie das so ist.
7: Weil ich wusste, dass wir irgendwas mit englischer Sprache machen und irgendwie so einen Kaffee machen, ja.
8: Okay, und wie gefällt es dir hier drin?
5: Ja, ist eigentlich ganz gut.
4: Ja, ich finde es sehr gut. Also, macht Spaß.
6: Mir gefällt das gut. Also, es macht doch Spaß. Und, ja.
7: Mir gefällt es sehr gut.
8: Und warum gefällt es dir so gut?
7: Weil wir uns eigentlich gut vertrauen und, ja.
0: Was habt ihr also gemacht bis jetzt?
6: Bis jetzt haben wir diesen Tische vorbereitet, zusammengeschoben, eine Bestelllist gemacht mit Preisen und auch so viele Sachen mitgebracht, also für viele verschiedene Kuchen oder Snacks und so. Ja.
4: Gestern haben wir das Café geplant und heute, also haben wir abends nachmittags gebacken zu Hause und dann haben wir heute dieses Café halt, ne?
5: Auf jeden Fall. Wir haben noch, gestern haben wir halt das Café für heute geplant und heute früh haben wir noch den Raum dekoriert und so.
8: Und was habt ihr alles so dekoriert? Also was steht auf der Speisekarte?
5: Cookies, Cheesecake, Brownies, Muffins, Scones, Sandwiches, Brezels, Tee, Eistee, Kaffee und Wasser.
7: Also gestern haben wir geplant, was wir im Café machen. Und heute und morgen eröffnen wir halt das Café und ihr könnt halt da was kaufen.
8: Okay, dann werde ich bestimmt mal vorbeikommen und mir einen Kuchen kaufen oder was es hier auch immer so gibt. Und jetzt nochmal so eine allgemeinere Frage. Worum geht es denn eigentlich in dem Projekt?
7: Es geht um was Essen, dass man das Essen auf Englisch sagen kann und dass man halt was sagen kann, was man zur Bedienung sagt, auf Englisch.
4: Ja, über England und über Essen.
5: Um ein englisches Kaffee.
6: Es geht in dem Projekt, ein Café aufzubauen, wo Leute etwas einkaufen können.
2: Jetzt kommt ein Lied von Nirvana und das ist Come As You Are. Er wollte damit einen Aufruf, dass sich die Menschen so akzeptieren, wie sie sind.

Jetzt kommt Little by Little von Oasis. Die Band verdankt ihren Namen durch ein Konzertort Oasis Leisure Central in der Nähe von Sweden. Als der Sänger Liam Gallagher in die Band einstieg, schlug er vor, sich danach zu benennen.

0: Hallo, ich bin Marlene Herbig vom MRG Output. In unserer Schule findet gerade die Projektwoche statt. Schüler haben sich in ein Projekt eingetragen, das sie für diese Woche machen wollen. Heute lohnt sich ein Projekt. Es heißt Stop-Motion-Film. Was das ist und was man dort macht, kläre ich jetzt für euch. Morgen, Herr Franz. Schön, dass Sie für uns Zeit genommen haben. Da Sie ja dieses Projekt leiten, habe ich ein paar Fragen vorbereitet. Wie sind Sie denn eigentlich auf diese Idee gekommen?
1: Also auf die Idee zu den Stop-Motion-Filmen bin ich über meinen Unterricht gekommen, weil ich das mal eingesetzt habe als ein Mittel, um kleine Klärfilme zu drehen. Und dann hatte ich die Idee, dass man das ja auch ein bisschen ausweiten könnte in einem Projekt.
0: Haben Sie denn Ziele mit diesem Projekt?
1: Unser Ziel ist es, möglichst viele kurze Filme zu erstellen. Ich gebe ein paar Themen vor, beziehungsweise Problemstellungen, die die Schüler dann lösen sollen. Und ja, am Ende sollen hoffentlich möglichst kreative Filme dabei rauskommen.
0: Okay, das hört sich ja jetzt sehr cool an. Und was heißt denn eigentlich Stop-Motion-Film?
1: Ein Stop-Motion-Film ist ein Film, der aus vielen, vielen Einzelbildern besteht, die man dann zu einem Video zusammenfügt. Und das gibt dann einen ganz bestimmten Look, was man vielleicht kennt aus den Filmen wie Wallace und Gromit, die mit Knetfiguren gearbeitet haben.
0: Dankeschön für die Zeit.
2: Hallo, wir sind hier von MRG Output an unserer Schule und wir haben gerade eine Projektwoche hier und sind im Projekt Stop-Motion-Film. Jetzt frage ich jemanden, der hier beim Stop-Motion-Film ist. Was ist Stop-Motion-Film?
3: Naja, wenn du halt viele Fotos nacheinander machst, dann entsteht halt ein Film und das ist Stop-Motion-Film.
2: Wieso hast du dich für das Projekt entschieden?
3: Weil ich es interessant fand, einen eigenen Stop-Motion-Film zu machen.
2: Was macht ihr in diesem Projekt?
3: Wir drehen Stop-Motion-Filme selber und ja, machen das halt.
2: Cool, und was macht dir am meisten Spaß in diesem Projekt?
3: Mir macht am meisten Spaß, mit verschiedenen Utensilien, zum Beispiel Knete oder Papier, seinen eigenen Stop-Motion-Film zu machen.
4: Nun habe ich ein Lied für euch vorbereitet, Magic Moment von Glockenbach. Ich habe es genommen, weil es einer meiner Lieblingslieder ist. Viel Spaß!

0: Hallo, wir sind von MRG Output im Wartburgradio 96,5. In unserer Schule, dem Martin-Luther-Gymnasium in Eisenach, fand eine Projektwoche statt. Wir haben dort ein paar Interviews aus den Projekten gemacht. In unserer Sendung haben wir schon die Projekte Stop-Motion-Film und English-Café vorgestellt. Als nächstes kommen weitere Projekte, insbesondere das Pizza-Projekt, wo es anschließend auch noch einen Talk darüber gibt. Dazwischen wird auch noch tolle Musik abgespielt. Also viel Spaß!
1: Und jetzt geht es weiter mit dem FIFA World Cup Song 2026, Da Dai von Shakira.

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1: Hallo, hier am Mikro ist Elinor vom Wagburg Radio. Ich bin gerade am Martin-Luther-Gymnasium, denn diese Woche ist dort eine Projektwoche. Ich bin hier beim Nähprojekt. Ich werde gleich der Leiterin des Projektes ein paar Fragen stellen. Warum haben Sie sich entschieden, dieses Projekt zu machen?
2: Also ich nähe schon, seitdem ich recht klein bin, mit 10 oder so. Mir macht es Spaß, es ist schön, Kleider zu nähen und ich möchte diese Freude, Kleider zu nähen und dann das Ergebnis zu haben, den Kindern weitergeben.
1: Wie viele Leute sind in Ihrem Projekt?
2: 14 Kinder sind da jetzt, wovon aber einige auch schon nähen können.
1: Was kann man hier nähen?
2: Röcke, Hosen, Oberteile, Taschen, eigentlich alles, was man möchte.
1: Was wird sehr häufig gemacht?
2: Röcke.
1: Wie finden Sie die anderen Projekte?
2: Bestimmt auch sehr gut. Ich weiß aber gar nicht genau, was es alles an Projekten gibt.
1: Okay, danke, dass Sie sich Zeit genommen haben für das Interview.
3: Hallo, ich heiße Marianne. Ich komme von MLG Output. Heute nehme ich euch mit ins Martin-Luther-Gymnasium, denn hier findet gerade die Projektwoche statt. Heute schauen wir uns das Nähprojekt etwas genauer an. Und zwar mache ich dafür ein Interview mit Elisabeth. Sie nimmt nämlich daran teil. Hallo Elisabeth, ich bin Marianne von MLG Output und wollte dich fragen, warum bist du dem Projekt Nähen beigetreten?
4: Also ich nähe zu Hause auch gerne. Ich lese zwar nicht viel, aber ich beschäftige mich auch sehr mit Nadeln und Fäden.
3: Cool. Was macht ihr in diesem Projekt?
4: Jeder sucht sich Vorlagen und dann dürfen sie nähen, was sie wollen. Kleiderstücke oder Taschen.
3: Hast du einen Lieblingsstoff?
4: Mein Lieblingsstoff ist ehrlich gesagt Jersey und Baumwolle.
3: Und warum gefällt dir dieser Stoff so sehr? Lässt er sich gut nähen oder warum?
4: Also Jersey, der lässt sich gut schneiden und der ist halt eher wie Gummi. Und Baumwolle wärmt halt schön.
3: Was ist dein Lieblings-selbstgenähtes Kleidungsstück?
4: Bisher habe ich nur eins genäht und das ist der Rock.
3: Okay, cool, danke. Ich habe hier noch ein zweites Mädchen aus dem Projekt Nähen gefunden. Sie heißt Maite und ich wollte dich fragen, warum bist du dem Projekt Nähen beigetreten?
5: Ich habe zu Hause selber eine Nähmaschine und ich mache bei Ferienkursen mit, wo ich das Nähen lerne. Und fand ich es mal spannend, wie andere Leute Nähen vermitteln und deswegen bin ich beigetreten.
3: Was macht ihr in diesem Projekt?
5: Wir nähen ganz verschiedene Sachen an Nähmaschinen oder per Hand.
3: Hast du einen Lieblingsstoff?
5: Ich glaube Baumwolle.
3: Und warum gefällt dir dieser Stoff so sehr? Lässt er sich gut nähen oder warum?
5: Ja, er lässt sich gut nähen und es ist halt warm, weil also im Winter nähe ich meistens mit Baumwolle und da ist es halt sehr schön warm.
3: Cool, interessant. Was ist dein Lieblings-selbstgenähtes Kleidungsstück?
5: 2 Haargummis und ein Top.
3: Dankeschön, Malte.
6: Jetzt kommt mein Lieblingslied Back to the Start von Michael Schulte.

Jetzt kommt Beat It von Michael Jackson. Michael Jackson wollte mit dem Lied aufmerksam machen, dass Gewalt keine Lösung ist. Übrigens, der Michael Jackson-Film hat über 2 Millionen Zuschauer in ganz Deutschland gehabt. Viel Spaß mit dem Lied.

0: Hallo, wir sind vom MLG Output und interviewen jetzt die Pizzagruppe.
1: Herzlich willkommen zu MLG Output. Wir interviewen jetzt einen Schüler aus dem Pizza-Projekt. Worum geht es in diesem Projekt?
2: Also, wir backen Pizza jeden Tag und spielen ein Spiel namens Go.
1: Warum hast du dich für dieses Projekt entschieden?
2: Naja, Pizza ist eigentlich ganz gut und lecker und das fand ich schön.
1: Wie findest du dieses Projekt?
2: Also bisher finde ich es gut, nur Herr Meier hat überzogen, weil wir sonst die Pizza im Ofen nicht gebacken hätten.
1: Würdest du das Projekt nächstes Jahr, wenn es es nochmal gäbe, nochmal machen?
2: Ja, die Pizza ist lecker.
1: Dankeschön für deine beantworteten Fragen.
3: Wir sind von MLG Output, ich bin Julius und wir interviewen jetzt jemanden von der Pizza AG.
4: Hallo, ich bin Luis und ich bin bei der Pizza AG bei Herr Meier und es macht sehr viel Spaß.
3: Worum geht es in der Pizza AG?
4: Es geht darum, Pizza zu backen, den Teig zuzubereiten und gehen zu lassen. Und in den Zeiten, wo es geht, spielen wir auch sehr viel Go.
3: Wie findest du es?
4: Es macht sehr viel Spaß, besonders weil sehr viele auch da sind. Das Go-Spiel ist ein japanisches Spiel und ich spiele ja schon länger. Es macht halt sehr viel Spaß.
3: Würdest du dieses Projekt nochmal machen, wenn es es nochmal gibt?
4: Ja, ich würde es definitiv nochmal machen, aber es kommt doch ein bisschen drauf an, wer dann noch mitmacht. Also vielleicht gehe ich nächstes Jahr auch zu einem anderen Projekt.
3: Vielen Dank für dein Interview.
1: Hallo, wir sind gerade bei Erik und er hat gerade seine Hände im Teig und wir würden dich gerne interviewen. Worum geht es in diesem Projekt?
5: Also wir backen hier mit Herr Meier Pizza und essen ja natürlich auch später. Und ja.
1: Warum hast du dich für dieses Projekt entschieden?
5: Weil ich sehr gerne backe und ja.
1: Wie findest du dieses Projekt?
5: Mir macht es viel Spaß und toll.
1: Würdest du dieses Projekt noch einmal machen, wenn es es noch gäbe nächstes Jahr?
5: Ja.
1: Dankeschön.
0: Wir sind hier vom MLG Output und interviewen Herr Meier, der Lehrer beim Projekt Pizza. Erste Frage, wie sind Sie darauf gekommen, Herr Meier?
6: Ich backe selber gerne Pizza und ich dachte, dass das hoffentlich auch den Kindern Spaß macht.
0: Wie sind die Schüler? Arbeiten sie gut mit? Haben sie Spaß an diesem Projekt?
6: Alle machen mit Begeisterung Teig und alle essen auch mit Begeisterung die fertige Pizza. Alle arbeiten sehr gut mit.
0: Werden Sie das Projekt nochmal machen?
6: Vielleicht, das überlege ich mir noch.
0: Was hat's mit dem Namen Pizza, Fermentation und Strategie auf sich?
6: Es wird ein Teig hergestellt. Dieser Teig geht, das ist eine Gärung oder ein Fermentationsprozess. Und zusätzlich wird in der Zeit, in der der Teig geht, also in der der Teig arbeitet, die Hefe- oder Sauerteigteilchen den Teig verarbeiten. In der Zeit spielen die Schülerinnen und Schüler ein Taktikspiel und deswegen Strategie und Taktik.
0: Was ist das Taktikspiel?
6: Go ist ein fernöstliches Brettspiel, bei dem es darum geht, ein möglichst großes Territorium zu gewinnen.
0: Dankeschön, Herr Meier.
5: Gerne.
7: Ihr redet ja die ganze Zeit über Pizza, aber was ist eigentlich auf der Pizza drauf?
8: Auf der Pizza ist eigentlich alles drauf, was man haben kann. Also was es auch so gibt, zum Beispiel?
0: Salami, Pilze, Käse, Schinken, das, worauf die Schüler Lust haben, zum Beispiel. Wer es mag, auch Ananas oder so. Darauf, wo die Schüler Bock haben, das können sie sich einfach drauf machen.
3: Was ist eigentlich euer Lieblingsbelag?
8: Mein Lieblingsbelag ist Margarita.
7: Mein Lieblingsbelag ist eine Gemüsepizza.
0: Mein Lieblingsbelag ist mit Schinken, Pilze und Salami.
3: Also mein Lieblingsbelag ist auch Margarita.
8: Jetzt kommt das Lied Du bist gut genug von Shirin David, Blumengarten. Falls ihr einen schlechten Tag hattet, hier ist das Lied. Viel Spaß.

Als wir gerade die Schule verlassen wollen, ist Herr Frank mit seiner Gruppe, die aus Jungen und Mädchen besteht, die beim Projekt Fahrrad mitmachen, auf dem Hof gefahren. Da haben wir Herr Frank gefragt, ob er uns ein Interview geben könnte. Und natürlich hat er uns auch eins gegeben. 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

0: Output. Wir sind jetzt bei Fahrradgruppe bei Herr Frank und haben ein paar Fragen. Wie sind Sie auf dieses Projekt gekommen?
1: Tja, ich mache das jetzt zusammen mit Herr Schütz und Herr Armste und wir fahren einfach alle sehr gerne selbst Fahrrad und deswegen haben wir jetzt wieder mal ein Fahrradprojekt angeboten.
0: Wie gefällt Ihnen das Projekt bisher und den Schülern auch? Wie gefällt es so?
1: Auch bisher ja ganz gut. Also wir haben gestern erstmal entspannt gestartet und erstmal alle Fahrräder überprüft, dass die auch verkehrssicher sind und haben dann gestern nur noch eine kleinere Tour gemacht und bisher war die Stimmung ganz gut. An den Bergen war die Stimmung manchmal nicht ganz so gut. Also da waren ein paar ein bisschen schon außer Puste. Genau, aber sind bisher alle Berge hochgekommen und heil wieder zurück zum Schulhof. Und gleich geht's zur zweiten Tour los.
0: Werden Sie das Projekt nochmal machen?
1: Naja, das ist ja meistens so, dass man Projekte nicht mehrmals, also nicht zweimal nacheinander direkt macht, aber ich kann mir gut vorstellen, in 2, 3 Jahren mal wieder ein bisschen Fahrrad zu fahren.
0: Wie viele Kilometer sind Sie schon so gefahren?
1: Gestern waren es, glaube ich, 25 Kilometer und heute, weil wir ja heute früher starten, werden es so vielleicht 35 bis 40, ist so der Plan für die heutige Tour.
0: Das ist schon gut. Dankeschön, Herr Frank, für das Interview.
2: Und jetzt kommt das Lieblingslied von Lukas und meiner Mutter. Viele Grüße aus dem Wartburg-Radio. Und jetzt viel Spaß bei Shivers von Ed Sheeran.

0: Wir haben Paul getroffen von der Schülerfirma und wollen ihn interviewen. Was sind deine Aufgaben als Chef von der Schülerfirma?
1: Naja, wir kümmern uns, also ich kümmere mich darum mit meinem Team. Wir machen das ja nicht alleine, darum, dass es halt in fast jeder Pause was zu essen, was zu trinken gibt. Ja, und das ist halt so Veranstaltungen wie zum Schulfest am Donnerstag. Die Getränkeversorgung mit dem Förderverein zusammen funktioniert, genau.
0: Was macht ihr beim Schulfest oder seid ihr überhaupt dabei?
1: Ja, wir sind dabei. Wir machen das wie letztes Jahr auch schon. Wir stehen in der Cafeteria, im Cafeteria-Tresen. Bei uns gibt es halt Softdrinks und alles mögliche andere. Genau.
0: Okay, danke schön.
2: Hallo, wir sind von MLG Output. Ich frage jetzt mal in die Runde, was wir in diesem Projekt gemacht haben.
3: In MLG Output machen wir eine eigene Radiosendung und haben dabei ganz viel Spaß. Marlene, was gefällt dir so sehr an MLG Output?
4: Also mir gefällt so sehr an MLG Output, weil man kann da sehr kreativ sein, was man zum Beispiel jetzt in die Sendung reinmachen kann und man kann sich auch selber die Musik aussuchen und ja, also ich finde es allgemein einfach toll, dass man hier hingehen kann.
5: Was findet ihr gut an diesem Projekt und was findet ihr eher ausbaufähig?
2: Was ich gut finde, alles. Es macht Spaß, die Finger an der Technik zu haben, aber auch ins Mikro zu sprechen. Ich finde eigentlich gar nichts schlecht.
4: Habt ihr ein Wort, was das Projekt MLG Output zusammenfasst und warum?
6: Ja. Gut ist das Wort bei mir.
4: Und warum?
6: Bei mir, ich finde es halt gut, weil wir konnten halt sehr viel lernen. Ich weiß jetzt, wie man eine eigene Sendung macht. Ich weiß, wie man jetzt cuttet. Ich fand es sehr schön.
7: So, das war's jetzt mit unserer Sendung vom Martin-Luther-Gymnasium Eisenach. Und noch einen schönen Tag wünscht MLG Output.
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10: Hi, hier am Mikro ist Elnor. Jetzt zum Schluss kommt das Lied Auf uns von Andres Borami. Wir haben uns das Lied ausgesucht, weil es zu diesem Moment passt. Denn das ist unsere erste Radiosendung, auf die wir ganz stolz sind. Und jetzt viel Spaß beim Lied.

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1: Mit Chi Maddox Henschel und diesen Themen. Neuer Präsident vom THSV Eisenach, Impact Battle Westthüringen in Schweina und eine Meldung der Feuerwehr und Polizei. 2 Brandeinsätze in der Eisenacher Oststadt. Der Handball-Bundesligist THSV Eisenach hat einen neuen Vorstand gewählt. Die Mitglieder des Vereins wählten am Donnerstagabend, den 9. Juli, Jürgen Beck zum Präsidenten. Er tritt die Nachfolge von Şebnem Ağlay an, der über 8 Jahre an der Spitze stand. Jürgen Beck ist ein Urgestein des Eisenacher Handballs. Der 66-Jährige ist seit 1975 beim THSV Eisenach, reifte dort zum DDR-Auswahlspieler und war 1997 Kapitän der Aufstiegsmannschaft zur ersten Bundesliga. Beck soll die Gräben schließen, die zwischen der Vereinsführung und der Marketing GmbH, die für die Profimannschaft zuständig ist, entstanden sind. Dafür wurde auf der Mitgliederversammlung eine engere Zusammenarbeit zwischen den Gremien beschlossen, die bis zum nächsten Jahr umgesetzt werden soll. Die Teilnahme an der ersten Bundesliga für die neue Saison ist aber nach Auskunft der Gesellschafter gesichert. Unter dem Motto »Wir unternehmen was« fand kürzlich der erste Impact Battle Westthüringen im Maßstabwerk in Schweina statt. Die 8 besten Schülerteams aus dem Wartburgkreis präsentierten ihre Geschäftsideen vor einer Fachjury. Sie kamen vom Ernst-Abbe-Gymnasium Eisenach, vom Elisabeth-Gymnasium Eisenach sowie vom Albert-Schweitzer-Gymnasium Rula. Aufgrund der hohen Qualität der Präsentation wurden 2 erste Plätze vergeben. Und zum Schluss noch eine Meldung der Feuerwehr und Polizei. In der Nacht zum 10. Juli musste die Feuerwehr Eisenach zu einem Brand in der Landgrafenstraße ausrücken. Ein Böschungsbrand hatte auf eine Baustelleneinrichtung und einen geparkten LKW übergegriffen. Durch den schnellen Einsatz mehrerer Feuerwehren konnte das Feuer innerhalb von rund einer Stunde gelöscht werden. Insgesamt wurde etwa 10.000 Liter Wasser eingesetzt. Währenddessen übernahmen die Feuerwehren aus Madelungen und Stockhausen den Grundschutz für das Stadtgebiet. Am frühen Morgen desselben Tages wurde die Feuerwehr zu einem weiteren Vegetationsbrand in der Albrechtstraße in Eisenach alarmiert, den ein Einwohner bereits weitgehend mit einem Feuerlöscher eingedämmt hatte. Bereits am 4. Juli war zudem eine Laube in der Gartenanlage Schlachthofstraße abgebrannt. Die Flammen griffen auf benachbarte Nadelbäume über und verursachten eine weiterhin sichtbare Rauchsäule. Da sich die Brände in der Eisenacher Oststadt in den vergangenen Wochen häufen, unter anderem an der leerstehenden Petersbergschule, bittet die Feuerwehr die Bevölkerung um besondere Aufmerksamkeit und darum, Rauch- oder Feuerschein sofort zu melden. Hinweise nimmt die Polizei Eisenach entgegen. Das waren die Regionalnachrichten mit Chi Maddox Henschel hier im Wartburgradio 96,5.
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1: Der Sommer ist da, die Temperaturen steigen, die Tage sind lang und viele zieht es hinaus in die Natur. Doch mit der Hitze wächst auch die Gefahr von kräftigen Sommergewittern. Sie ziehen oft überraschend schnell auf und können mit Blitz, Donner, Starkregen und Sturmböen gefährlich werden. Besonders wer im Wald oder in den Bergen unterwegs ist, sollte wissen, wie er sich im Ernstfall richtig verhält. Denn Gewitterblitze erreichen Spannungen von bis zu 200 Millionen Volt, Stromstärken von mehreren 10.000 Ampere und Temperaturen von rund 30.000 Grad Celsius. Trotz dieser enormen Energie halten sich hartnäckig alte Bauernregeln wie Eichen sollst du weichen, Buchen sollst du suchen. Forstleute stellen jedoch klar, es gibt keine Baumart, die häufiger oder seltener vom Blitz getroffen wird. Ob ein Blitz in einen Baum einschlägt, hängt vor allem von seiner Höhe und seinem Standort ab. Unterschiede zeigen sich lediglich darin, wie stark die Blitzschäden an den einzelnen Baumarten sichtbar werden. Sind Sie im Wald unterwegs und ein Gewitter zieht auf, sollten Sie sich keinesfalls unter einem einzelnen Baum Schutz suchen. Empfehlenswert ist es, sich in einer Mulde, einem Graben oder an einer Böschung möglichst tief hinzuhocken, die Füße eng zusammenzustellen und den Kontakt zum Boden so gering wie möglich zu halten. Auf keinen Fall sollte ein Regenschirm aufgespannt werden. Auch eine trockene Höhle kann einen guten Schutz bieten. Vorsicht ist auch bei Wanderhütten bzw. Schutzhütten und auch bei Hochsitzen geboten. Sie sind in der Regel nicht blitzsicher. Sie schützen vielleicht vor Regen, nicht jedoch zuverlässig vor einem Blitzeinschlag. Den sichersten Schutz bieten geschlossene Fahrzeuge, deren Karosserie als sogenannter faradäischer Käfig wirkt. Unter einem Fahrzeug Schutz zu suchen, ist dagegen lebensgefährlich. Wer Wanderungen oder Ausflüge in die Natur plant, insbesondere in den Mittelgebirgsregionen wie dem Thüringer Wald, dem Ostthüringer Schiefergebirge oder dem Harz, sollte vor dem Start unbedingt den Wetterbericht prüfen. Neben einer Wetter-App gehört auch eine klassische Wanderkarte ins Gepäck. Sie funktioniert unabhängig vom Mobilfunknetz und hilft im Ernstfall dabei, bewirtschaftete Berghütten zu finden, die häufig über eine Blitzschutzanlage verfügen. Das war ein Beitrag von Joana Mannel.

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1: Ihr seid genau richtig hier im Wartburgradio 96,5 und am Telefon ist Gisela Ferges, auch eine Radiomacherin hier im Sender. Du bist aber auch in Gerstungen kulturell unterwegs. Hallo Gisela.
2: Hallo Franzka, grüß dich. Ja, ich bin in Gerstungen kulturell unterwegs und das mit großem Vergnügen. Und zwar bin ich am kommenden Samstag schon wieder dran. Ach, stell dir vor.
1: Am 11. Juli.
2: Am 11. Juli um 18 Uhr in der Katharinenkirche zu Gerstungen. Da ist nämlich die Friedensbibliothek aus Berlin gekommen und hat eine Ausstellung gemacht zu Rose Ausländer.
1: Ah, da musst du uns ein bisschen was erzählen. Da kann, glaube ich, nicht jeder was mit anfangen.
2: Jawohl, das ist eine jüdische Lyrikerin, die in der Bukowina groß geworden ist. Die Bukowina ist so ein Landstrich, ein Zankapfel zwischen den Mächten, weißt du? Mal hat es zu Österreich gehört, jetzt hat die Amtssprache Deutsch und dann wieder zu Rumänien und dann auch mal wieder zur Sowjetunion beziehungsweise zur Ukraine und so weiter. Und dort ist sie groß geworden. Und sie ist dann ausgewandert, und zwar in die USA, und war ihr ganzes Leben lang auf der Flucht und hat ihr Leben lang Gedichte geschrieben. Eine unwahrscheinliche Vielzahl von Gedichten. Und ich habe beim Aussuchen für diese Veranstaltung, zu der ich eingeladen wurde, ich mache dann nämlich die Eröffnung der Vernissage mit einer kleinen Lesung über Rose Ausländer, da habe ich Gedichte ausgesucht und bei jedem Gedicht habe ich gesagt, das muss ich nehmen. Nehme das nächste in die Hand und sage mir so im Stillen, das ist aber auch nicht schlecht. Weißt du, was das für eine Qual war, Gedichte auszusuchen? Ich habe lange gebraucht.
1: Du hast aber dein Bestes getan und hast was Schönes ausgewählt. Verrat doch nochmal die Eckdaten zur Veranstaltung, also wann das Ganze losgeht. Genau.
2: Nochmal der 11. Juli. Um 18 Uhr in Gerstungen in der Katharinenkirche.
1: Und kann man einfach hinkommen?
2: Man kann einfach hinkommen, der Eintritt ist frei. Es wird allerdings um eine Spende gebeten.
1: Das Ganze ist eine Lesung. Gibt es drumherum auch noch was zu erleben bei euch?
2: Ja, natürlich. Wie immer, wenn so Veranstaltungen sind, vom Laden aus Gerstungen. Laden ist ein Verein hier. Ja, da so kann ich später mal irgendwas erzählen zu dem Laden. Die machen dann immer so ein kleines Angebot, ein bisschen was zu trinken, ein bisschen was zu knabbern und so. Und wenn meine Lesung vorbei ist, geht ungefähr eine Dreiviertelstunde, dann kann man die Ausstellung betrachten.
1: Sehr schön. Ja, kannst du zur Ausstellung nochmal vielleicht so 2, 3 Sachen erzählen, was uns erwartet, wenn wir da reinschnuppern wollen? Was sieht man da?
2: Ja, man sieht da viele Plakate, viele Fotos, viele Zeitzeugenmeldungen von Menschen, die die Rose Ausländer noch erlebt haben damals. Und sie ist 4 Wochen hängt sie, diese Ausstellung. 4 Wochen kann man sie betrachten in der Katharinenkirche in Gerstungen. Also bis Mitte August.
1: Ja, liebe Gisela, ganz, ganz herzlichen Dank für den tollen Tipp. Ich wünsche euch eine tolle Veranstaltung, viele gute Begegnungen am Samstag und danke, dass du dich bei uns im Radio gemeldet hast.
2: Ja, meine liebe Franzka, das habe ich sehr gerne getan, denn Kultur ist ja ganz wichtig und um den Frieden geht es uns ja wohl allen zurzeit, gell?
1: Ja,
2: danke schön. Die Friedensbibliothek aus Berlin stellt zu Rose Ausländer etwas aus.
1: Und zwar in Gerstungen. Ich danke dir und schicke ganz liebe Grüße nach Gerstungen.
2: Dankeschön. Tschüss.
1: Dankeschön, Gisela Ferges. Und das war ein Tipp mit Franziska Klimm, Wartburg Radio.
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7: Hallo im Wartburg-Radio 96,5 in Eisenach. Heute am Mikro ist Marlene Herbig
8: und Selina Lampe.
7: Und endlich sind Sommerferien. Und für die, die nichts vorhaben, haben wir ein paar Tipps gegen Langeweile für euch. Die ersten Tipps sind für drin bei Hitze oder Regen. Man könnte eine Festung bauen. Dafür brauchst du Kissen, Decken und Stühle für eine gemütliche Höhle zum Lesen zum Beispiel. Oder für anderes, dürft ihr euch ja selber aussuchen. Dann kann man ja noch das Zimmer umstellen. Ihr könnt eine neue Atmosphäre schaffen, indem ihr Möbel umstellt oder verrücken könnt oder irgendwas anderes machen. Ist ja eure Entscheidung. Dann kann man auch einen Filmabend planen. Man kann Popcorn vorbereiten und man kann in einem dunklen Raum zum Beispiel da eine Leinwand aufhängen. Man kann aber auch ein Open-Air-Kino machen und sich dann draußen eine gemütliche Ecke suchen und dann da auch Kissen und eine Decke hinlegen mit natürlich auch ein paar Snacks. Und dann kann man natürlich auch ein neues Rezept testen für einen Kuchen, für ein Gebäck, für Kekse, egal. Oder man kann auch selber kreativ werden und selber einen Kuchen oder selber Limonade herstellen. Im Sommer wird es ja auch immer warm und deswegen braucht man auch mal eine Abkühlung und dafür kann man ja auch Limonade machen.
8: Ja, ich mache weiter mit Tipps, die man draußen im Garten oder im Park machen kann. Und zwar zum Beispiel eine Schnitzeljagd organisieren. Also indem man so kleine Schätze oder so verteilt und dann eine geheime Karte zeichnet, nur für seine Freunde. Und dann geht man los und macht eine tolle Schnitzeljagd. Dann gibt's auch das Geocaching. Das könnte man eventuell ausprobieren. Da gibt's zum Beispiel auch beim Smartphone, denke ich mal, auch verschiedene Apps. Und da kann man auch versteckte Schätze in der Umgebung finden. Ansonsten ist auch richtig cool eine Fotosafari. Da kann man zum Beispiel 5 Dinge fotografieren aus deiner Umgebung, die komplett rot oder rund sind. Also da kann man das Handy nehmen, da kann man ein Fotoapparat nehmen und dann kann man einfach mal in der Umgebung gucken, was alles rot ist und das fotografieren und dann entsteht da eine tolle Collage draus. Man kann aber auch ein Picknick veranstalten, also zum Beispiel eine Decke, Snacks einpacken, irgendwas Leckeres zu trinken und dann einfach draußen ein schönes Picknick machen. Egal ob am See, egal ob im Garten, das ist glaube ich total egal. Ja, dann haben wir natürlich noch eine dritte Kategorie für den Kopf, also wenn man kreativ und auch ein bisschen produktiv sein möchte.
7: Zum Beispiel ein Ferientagebuch schreiben. Man kann die besten Momente, die man in den Sommerferien verbracht hat, in das Tagebuch schreiben und dann später kann man ja nochmal gucken, oh cool, ich habe das gemacht, das möchte ich unbedingt nochmal machen in den Sommerferien. Dann kann man auch Upcycling-Projekte starten. Man kann alte Gläser bemalen als Windlichter. Oder man kann auch aus Kartons neue Ordnungssysteme basteln. Man kann auch eine neue Fähigkeit lernen, zum Beispiel jonglieren oder vielleicht, wenn man noch nicht schwimmen kann, kann man schwimmen lernen. Ist ja auch perfekt für den Sommer, weil es ja dann auch immer schön warm ist. Oder man kann ein eigenes Comic oder vielleicht auch Mangas zeichnen, das kann man ja auch lernen. Oder man kann auch mal eine neue Sprache lernen, weil das finde ich auch immer sehr interessant. Man kann auch ausmisten und Taschengeld damit verdienen. Zum Beispiel sortiere alte Spiele oder irgendwas anderes, was ihr einfach gar nicht mehr braucht. Dann könnt ihr es einfach auf dem Flohmarkt verkaufen. Und dann verdient ihr auch euer Taschengeld.
8: Das waren jetzt zum Beispiel Einblicke, was man gegen Langeweile machen kann. Und jetzt hätte ich aber auch nochmal hier in unsere Runde gefragt, was einem noch so einfällt. Also mir fällt auf jeden Fall als erstes ein, wir sind ja hier im Wartburg-Radio. Das ist ja ein Radio, wo jeder herkommen kann und Radio machen kann. Deswegen, falls ihr Lust habt, könnt ihr auch einfach ins Radio kommen und Radio machen. Egal ob eine Radiosendung oder einen kleinen Beitrag. Das ist natürlich ein gutes Hobby, was man auch machen kann in den Sommerferien.
7: Oder man kann sich mit Freunden treffen, ins Schwimmbad dann gehen oder was anderes, was ihr mit den Freunden machen wollt. Weil im Sommer kann man sich einfach richtig austoben.
8: Definitiv. Was man zum Beispiel auch immer machen kann, also da reicht mir manchmal auch, wenn man einen Garten oder eine Terrasse hat, dass man sich raussetzt, dass man sein Lieblingsbuch nimmt, dass man sich eine Sonnenbrille einpackt und was Leckeres zu trinken und vielleicht einen kleinen Snack und dass man dann einfach ein bisschen in der Sonne sitzt und lesen kann.
7: Oder man kann auch in Reiterferien oder ein Erlebniscamp oder ja, das gibt's ja auch so richtig verschiedenes. Es gibt auch ein Schwimmcamp zum Beispiel. Also man kann sich wirklich richtig austoben.
8: Genau, und auch hier in der Umgebung gibt es ja auch verschiedene Kletterparks, wo man ja hingehen kann, wo man klettern kann oder

0: Und manchmal hilft ja auch Langeweile, kreative Ideen zu finden.
1: Das stimmt.
0: Deshalb liebe Grüße aus dem Wartburg-Radio. Am Mikro waren
1: Marlene Herbig
0: und Selina Lampe.
1: Wir freuen uns, wenn ihr beim nächsten Mal wieder mithört. Tschüss!

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1: Ein Tipp für alle, die sich für Geschichte und Kunst interessieren. Am Sonntag, den 12. Juli um 15 Uhr, lädt das Thüringer Museum wieder zu Stadt, Gespräch, Kunst ein. Der Ort dafür ist die Eisenacher Predigerkirche. Diesmal geht's um die heilige Elisabeth. Der Titel des Gesprächs ist Elisabeth in Eisenach – Möglichkeiten und Chancen. Im Gespräch sind zwei Männer, die sich in Eisenach gut auskennen. Der Theologe Eberhard Grüneberg und der frühere Landrat des Wartburgkreises Reinhard Krebs. Die beiden reden darüber, wie Elisabeth gelebt hat und wie man heute noch von ihr erzählen kann. Reinhard Krebs ist dafür genau der richtige Gesprächspartner. Er setzt sich schon seit Jahren dafür ein, dass mehr Menschen von Elisabeths Leben und Wirken erfahren. Aber worum geht's bei diesem Thema eigentlich? Elisabeth kam als Königstochter aus Ungarn. Später wurde sie Landgräfin von Thüringen. Den längsten Teil ihres kurzen Lebens hat sie auf der Wartburg und in Eisenach verbracht. Schon 1235 wurde sie heilig gesprochen. Und ihre Spuren sieht man bis heute in unserer Stadt. Sie hat sich um Arme und Kranke gekümmert. Und dieses Vorbild wirkt bis in unsere Zeit. Viele soziale Einrichtungen in Eisenach machen bis heute etwas Ähnliches. Sogar das Eisenacher Hospiz trägt ihren Namen St. Elisabeth. Auch die Predigerkirche selbst hat einiges mit Elisabeth zu tun. Schon um das Jahr 1240 wurde sie ihr und Johannes dem Täufer gewidmet. Heute erinnert man dort mit alten Kunstwerken an sie, aber eben auch mit modernen Formaten wie diesem Gespräch. Die Stadt möchte Elisabeth insgesamt wieder sichtbarer machen. Schon 2020 haben Bischof Ulrich Neimeyer, Landesbischof Friedrich Kramer und die damalige Oberbürgermeisterin Katja Wolf das gemeinsam festgehalten. Geplant ist zum Beispiel auch ein sogenannter Rosenwunderweg, der verschiedene Elisabeth-Orte in Eisenach verbinden soll. Wer am 12. Juli bei der Gesprächsrunde von Eberhard Grüneberg und Reinhard Krebs dabei sein möchte, zahlt den normalen Museumseintritt. 4 Euro, für Erwachsene ermäßigt 2 Euro. Weil es nur begrenzte Plätze gibt, bittet das Museum um eine Anmeldung vorab. Die Nummer dafür lautet 03691 784678. Erreichbar ist das Museum von Mittwoch bis Sonntag jeweils von 10 bis 13 Uhr und von 14 bis 17 Uhr. Und zum Schluss noch ein paar kurze Eckdaten zu den beiden Gästen. Reinhard Krebs wurde 1959 in Weimar geboren und hat Agrarwissenschaften in Halle studiert. Von 2006 bis 2024 war er Landrat des Wartburgkreises. Bis heute engagiert er sich an vielen Stellen, unter anderem in der katholischen Gemeinde St. Elisabeth, der er selbst angehört. Eberhard Grüneberg wurde 1955 geboren. Er hat evangelische Theologie in Jena studiert und war danach als Pfarrer in Thüringen tätig. Ab dem Jahr 2000 hat er das Diakonische Werk Thüringen geleitet und von 2004 bis 2017 war er Vorsitzender der Diakonie Mitteldeutschland. Wenn Sie also Lust haben, mehr über die heilige Elisabeth und ihre Verbindung zu Eisenach zu erfahren, kommen Sie am Sonntag, den 12. Juli um 15 Uhr in die Predigerkirche Eisenach. Anmeldung auch nicht vergessen unter 03691 784678. Das war ein Veranstaltungstipp von Selina Lampe im Wartburg Radio 96,5.

0: Hallo, hier sind die Kinder aus dem katholischen Kindergarten aus Sondra. Wir machen heute Radio.
1: Hallo, hier ist Emil.
2: Mein Name ist Kilian. Ich bin 6.
3: Hallo, ich bin Paul und ich bin 6 Jahre.
4: Hallo, ich heiße Amira und bin 5 Jahre alt.
5: Hallo, ich bin Leon und bin 5 Jahre alt.
6: Hallo, ich bin Johanna und bin 6.
7: Ich bin Daniel, bin 6 Jahre alt. Meine Lieblingssache ist Fahrradfahren.
8: Ich heiße Mathilda.
9: Hallo, ich bin die Katrin Baumbach und habe die Kinder aus der katholischen Kindertagesstätte heute hier zum Radio mit begleitet.
10: Hallo, ich heiße Elisabeth und bin 6 Jahre alt.
11: Ich bin Moritz.
12: Hallo, ich bin Thaler, ich bin 6 Jahre.
13: Hallo, ich bin Karl und ich bin 5 und fahre gerne Fahrrad.
14: Hallo, ich bin Marion und ich freue mich hier zu sein heute.
15: Hallo, ich bin der Albert und ich bin auch ein bisschen alt und ich bin heute zum dritten Mal hier. Wir haben uns im Kindergarten überlegt, wir wollen ein Radioprojekt machen. Und zwar mit den großen Schulanfängern, die jetzt im Sommer in die Schule kommen. Die Kinder haben sich für ein Buch entschieden, was wir euch jetzt als Hörspiel präsentieren wollen. Es geht um das Buch Frido friert. Frido ist eigentlich ein ganz normal großgewachsener Elch, wie alle anderen Elche auch. Elche erkennt man an ihrem Schaufelgeweih. Nur eines unterscheidet Frido von all seinen Elchfreunden. Frido friert. Immer. Und weil Frido immer friert, zieht er sich am liebsten warm an. Deshalb besitzt er auch so viele Kleider in allen möglichen Farben. Aber Frido will gar nicht frieren und lieber so sein wie alle anderen Elche auch. Also beschließt Frido, etwas gegen das Frieren zu unternehmen.
13: Bestimmt hilft Sport, denke ich mir. Zuerst versuche ich es mit Klimmzügen. Vorsichtshalber ziehe ich mir mein Sportzeug an, damit ich nicht zu sehr ins Schwitzen komme. Puh, ist das anstrengend.
2: Komm schon, Frido, du schaffst das. 1, 2, 3, 4, 5, 6, 7.
15: Aber ins Schwitzen kommt Frido nicht.
13: Dann versuche ich es mit Karate. Es macht mir wirklich großen Spaß. Ich trainiere so viel, dass ich dann den schwarzen Gürtel tragen darf. Und das dürfen nur echte Profis. Puh, ich friere immer noch.
15: Wenn Sport nicht hilft, dann hilft bestimmt ein heißes Bad, überlegt sich Frido. Er lässt ganz viel warmes Wasser in die Badewanne einlaufen, setzt sich in die Wanne und singt so laut, dass sogar Herr und Frau Eule aufwachen. Normalerweise schlafen die meisten Eulen am Tag und sind lieber in der Nacht wach. Aber heute machen die beiden eine Ausnahme. Bei dem Lärm kann ja keiner schlafen. Und Frido friert immer noch.
13: Puh, ich friere immer noch. Also ziehe ich mich wieder an und sammle ganz viel Holz, um den Ofen anzufeuern. Nun ist es schon so warm, dass die Igelfamilie aus dem Winter sehr verwacht, weil sie denkt, es sei schon wieder Frühling.
15: Frido aber friert immer noch, obwohl er sogar seinen dicksten Pulli, die Handschuhe, die Geweihstulpen und seine Stiefel angezogen hat.
13: Jetzt bin ich schon sehr verzweifelt. Nicht zu helfen, mir fällt noch nichts mehr ein, was ich noch tun könnte. Aber eine Möglichkeit gibt es noch. Ich meditiere.
16: Hä? Was für Tiere?
13: Ich meditiere.
16: Was ist denn das?
15: Gespannt schaut das Eichhörnchen zu.
13: Ich werde ganz still und konzentriere mich nur auf meinen Atem. Schau einfach zu und wehe, du lachst. Ach Menno, mir ist immer noch kalt.
15: Oh nein, und jetzt wirft der Postbote die Post auch noch in den falschen Briefkasten ein. Diese Postkarte ist doch für Frieda im Ostwald am 21. Baum und nicht für Frido. Sowas Blödes. Es scheint eine eilige und dringende Nachricht zu sein. Und jetzt? Mit der versehentlich falsch eingeworfenen Postkarte in der Tasche und seinem kleinen Freund im Gepäck steigt Frido auf sein Fahrrad und fährt los, um die Post an die richtige Adresse zu liefern. Er möchte so schnell wie möglich ankommen. Es ist ja schon spät am Tag. Die Sonne steht schon tief und verbreitet ein schönes Abendrot.
16: Schneller, schneller!
13: Hoffentlich geht das gut.
15: Während Frido mit dem Eichhörnchen und der Post durch den Wald saust, deckt Frieda gerade den Tisch für ihre Tante Lotta und sich. Einmal im Jahr backt Frieda Apfelkuchen aus frischen Äpfeln. Dazu gibt es Apfeltee. Dann treffen sich Frieda und ihre Tante Lotta und reden und lachen gemeinsam bis spät in den Abend. Sie nennen diesen Tag liebevoll den Apple Day. Das ist Englisch und heißt in deutsche Sprache übersetzt Apfeltag. Endlich heil angekommen, stellt sich Frido vor.
13: Hallo, ich bin Frido. Der Postbote hat versehentlich deine Post bei mir eingeworfen. Hier, deine Postkarte.
15: Frido überreicht Frieda die Karte. Erstaunt schauen sich die beiden an.
13: Nanu, Frieda trägt ja auch Kleider. Ob Frieda auch friert?
15: Frieda denkt das gleiche über Frido. So ein Elch ist ihr bisher noch nicht begegnet. Doch plötzlich schaut Frieda gar nicht mehr so fröhlich aus, als sie die Karte liest.
4: Ach, wie schade. Leider kann meine Tante nicht zu einem Apple Day kommen. Willst du nicht bleiben?
15: Fragt sie und schaut Frido fragend an. Frido steigt schon die ganze Zeit der leckere Duft des frisch gebackenen Apfelkuchens in die Nase und freut sich sehr über die Einladung.
13: Oh ja, sehr gerne.
15: Frido und Frieda decken den Tisch. Frido und Frieda sitzen so lange zusammen, bis der Mond aufgegangen ist, trinken Tee, essen fast den ganzen Kuchen auf und reden durcheinander. Und lachen. Und merken dabei überhaupt nicht, wie spät und kalt es schon geworden ist. Jetzt schneit es sogar ein bisschen. Aber na sowas. Frido und Frieda frieren nicht mehr. Das war das Hörspiel Frido friert, nach dem gleichnamigen Buch, das uns mit freundlicher Unterstützung von Josephine Meyer-Hartmann zur Verfügung gestellt wurde.
0: Wir hoffen, es hat euch gefallen. Wir wünschen euch einen schönen Tag.
17: Tschüss!
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1: Wir sind die Vorschulkinder der Kinderase Barfuß in Eisenach. Unsere Kindergartenzeit ist fast vorbei.
2: Deshalb sagen wir Tschüss. Wir müssen nun leider gehen.
3: Aber wir sehen schon.
4: Wir erzählen euch, was wir am liebsten im Kindergarten gemacht haben. Viel Spaß.
1: Hallo, hier ist Anne.
5: Das ist der Johannisbeerenbaum. Ich esse gerne Johannisbeeren.
6: Ich bin Karl. Ich spiele gerne mit Bauklötzen. Am liebsten baue ich eine Burg.
7: Ich heiße Mick. Mein Lieblingsort ist der Fußballplatz, weil ich sehr gerne Fußball spiele.
8: Hallo, ich heiße Lena und ich mag spielen Teddys und auch Legos. Ich hocke gerne auch und ich rutsche auch gern.
9: Ich heiße Kanvi und ich mag gerne Bügelperlen und Schaukeln.
10: Ich heiße Annika, ich mag Bügelperlen und Schaukeln.
11: Hallo, ich bin Ole und ich spiele gerne Kapplersteine. Ich baue da draußen eine Burg.
12: Hallo, ich bin der Leopold und ich hauke gerne.
13: Es heißt Eva.
14: Hallo, ich bin Violetta und ich spiele gerne mit meinen Freunden und ich male gerne.
1: Das waren die Vorschulkinder
14: der Kinderarche Barfuß aus Eisenach.

Ich begrüße Sie zu Frauengold, dem Magazin hier im Wartburg Radio 96,5 zu den Themen Chancengleichheit, Gleichberechtigung und Frauenpolitik. Am Mikrofon ist Ulrike Quendel und ja, der erste Song heute hier in Frauengold, heute am 10. Juli 2026. Das war ein Song mit oder von Bonnie Tyler, die gestern leider im Alter von 75 Jahren verstorben ist. Was bleibt, ist ihre Musik. Was hören Sie heute in Frauengold? Ich habe einige Informationen und möchte auch gerne nochmal auf zwei Ausstellungen aufmerksam machen, die es wirklich lohnt, sich anzuschauen, von einer Malerin. Und die zweite Ausstellung, die dokumentiert auch 100 Jahre Frauen, arbeitende Frauen hier in Eisenach. 100 Jahre Frauengeschichte in einem seltenen Handwerk. Lassen Sie sich überraschen und zwischendurch gibt es wie immer Musik zu hören.

In der Foyergalerie der Wartburg-Sparkasse am Markt in Eisenach ist zurzeit, und zwar noch bis Ende August, eine Ausstellung zu sehen, die sich mit der Paramentik und der Paramentenwerkstatt hier in Eisenach befasst. Und diese Werkstatt gibt es in diesem Jahr seit 100 Jahren. Ja, was sind Paramente? Das ist wahrscheinlich Ihre erste Frage. Das sind gewebte oder gestickte oder genähte Stoffe in den vier liturgischen Kirchenfarben Grün, Violett, Weiß und Rot. Wenn Sie in Kirchen gehen, egal wo, vor allen Dingen in evangelische Kirchen, finden Sie diese Paramente. Die hängen am Altar oder auch an Lesepulten oder auch an anderen Stellen. Und die sollen in den Kirchen auf eine spirituelle und künstlerische Weise dazu beitragen, das Evangelium weiterzugeben. Und dass Menschen, die sich mit diesen Paramenten befassen oder diese Paramente sehen, sich auch mit ihrem Glauben auseinandersetzen. Ja, und ich hatte eben schon gesagt, in Eisenach besteht die Paramentenwerkstatt seit 100 Jahren. Sie wurde 1926 im Diakonissenmutterhaus gegründet, und zwar unter der Leitung von Elisabeth Köster. Elisabeth Köster war eine Glasmalerin und sie hat eine Würdigung im Internet, wenn Sie sich das mal anschauen. Ihre Glasmalereien sind sehr bekannt gewesen zu ihrer Zeit. Sie hat Glasfenster ausgemalt in vielen Kirchen. In den Beiträgen im Internet können Sie dann auch nachlesen, wo diese Fenster waren. Und leider muss man sagen, waren, denn bis auf ganz wenige sind die meisten dieser Fenster im Zweiten Weltkrieg zerstört worden. Elisabeth Köster hat die Paramentenwerkstatt im Eisenacher Diakonissenmutterhaus 1926 gegründet und auch geleitet. Es gab vorher schon einen Verein, der hieß Thüringer Paramentenverein, der sich auch schon darum gekümmert hat, dass diese Behänge für Kirchen hergestellt wurden. Und Elisabeth Köster hat mit einigen Diakonissen und mit einigen Mitarbeiterinnen Paramente in Seitenstickerei angefertigt. In der Ausstellung werden Sie da auch in der Ausstellung in der Galerie, in der Wartburg-Sparkasse, werden Sie auch da etwas dazu sehen. Und leider konnte Elisabeth Köster ihr Werk nicht mehr fortsetzen, denn sie starb im Jahr 1941 bereits im Alter von nur 41 Jahren. Während der Krieg- und Nachkriegszeit hat eine Diakonisse trotz der schlechten Auftragslage in der Werkstatt gearbeitet, die hieß Anna Meinert. Und dann in den 1950er Jahren hat das Diakonissenmutterhaus Schwester Brigitte Baller, die später dann auch Oberin des Diakonissenmutterhauses wurde, zu einer dreijährigen Ausbildung in ein anderes Mutterhaus geschickt. Und danach hat Schwester Brigitte dann die Leitung der Eisenacher Paramentenwerkstatt übernommen. Und da wurde auf ihr Betreiben hin die Handarbeitstechnik umgestellt. Schwester Brigitte Baller kaufte Hochwebstühle und spann und färbte die Schafwolle selber. Und nun wurden neben gestickten Paramenten auch Paramente in Gobelinweberei hergestellt. Und es gibt eine Vielzahl von neuen Entwürfen. Es gab immer Frauen an der Seite von Schwester Brigitte, die mitgearbeitet haben. Und jetzt machen wir einen Sprung bis in die 1970er Jahre in der DDR. Da haben sich die Werkstätten, es gab mehrere Paramentenwerkstätten in der DDR, zu einer Arbeitsgemeinschaft zusammengeschlossen. Und sie haben ein Konzept für eine dreijährige Ausbildung und für die Weiterbildung gemacht. Und die Arbeitsgemeinschaft war beim Diakonischen Werk angesiedelt. Einige der Frauen, die dann später in der Paramentenwerkstatt gearbeitet haben, nämlich Gabriele Backhaus, Christiane Balkau und Christiane Möller, haben diese Ausbildung gemacht. Andere
haben dann in anderen Werkstätten gelernt. Und Frau Backhaus und Maria Reise, die haben dann lange in der Paramentik im Diakonissenmutterhaus gearbeitet. Dann kam die Wiedervereinigung. Die Arbeitsgemeinschaft wurde aufgelöst und die Werkstätten traten erneut der Marienberger Vereinigung für evangelische Paramentik bei. Da waren sie schon mal. Elisabeth Köster hatte dieser bereits angehört. In 1996 wurde der Förderverein Paramentenarbeit am Diakonissenmutterhaus in Eisenach gegründet. Und das, was ich Ihnen jetzt alles erzähle, habe ich aus dem Eröffnungsvortrag, also aus dem Vortrag der Eröffnungsveranstaltung von der Vorsitzenden des Fördervereines, die das alles, alle Informationen schön zusammengetragen hat. Und die Entwicklung der Paramentenwerkstatt in Eisenach war dann so, dass seit dem Jahr 2006 Gabriele Backhaus und Maria Reise die Werkstatt in einer Selbstständigkeit, also in einer wirtschaftlichen Selbstständigkeit weitergeführt haben. Sie waren aber immer noch im Mutterhaus ansässig. Sie haben dann bis zu ihrem Ruhestand 2018 in dieser Werkstatt gearbeitet. Und dann hat Gabriele Möller die Nachfolge angetreten und sie ist seit 2022 auch nicht mehr im Diakonissenmutterhaus mit der Werkstatt, sondern hat ihre eigene Werkstatt in der Marienstraße 19 seit dem Jahr 2022. Und das, was ich Ihnen jetzt erzählt habe, das können Sie noch viel, viel besser sich in der Ausstellung anschauen zu den Öffnungszeiten. Der Wartburg-Sparkasse ist auch die Foyer-Galerie geöffnet. Und es gibt einige Stücke, die in Vitrinen ausgestellt sind. Und es gibt viele Fotografien und es gibt Erläuterungen zum Thema Paramentik, zu den Arten des Webens und wie so ein Parament entsteht und warum es bestimmte Formen und Farben hat. Es lohnt sich wirklich, sich diese Ausstellung anzuschauen. Und wenn Sie aufmerksam zugehört haben, dann ist Ihnen aufgefallen, dass ich ausschließlich Namen von Frauen genannt habe, denn in den 100 Jahren haben ausschließlich Frauen hier in Eisenach in der Paramentenwerkstatt gearbeitet.

Sie hören Frauengold hier im Wartburg Radio 96,5. Am Mikrofon ist Ulrike Quendel und Frauengold ist das Magazin für Chancengleichheit, Gleichberechtigung und Frauenpolitik. Und ich möchte Ihnen noch eine zweite Ausstellung anpreisen. Im Stadtschloss in Eisenach ist eine Ausstellung, die heißt Fragwürdigung und zeigt viele Werke und Malereien von Claudia Hauptmann. Und ich war schon einmal in dieser Ausstellung und muss sagen, ich muss noch mal unbedingt ein zweites Mal hinein. Denn es ist schon wirklich unglaublich, welche Bilder Claudia Hauptmann gemalt hat oder noch malt. Denn sie ist eine zeitgenössische Malerin und sie wurde in Eisenach geboren und sie ist in Gerstung aufgewachsen, so habe ich es gehört. Claudia Hauptmann hat Bilder gemalt oder malt Bilder, die zeigen Szenen von heute und man hat das Gefühl, sie stammen aus der Zeit der alten Meister. In der Pressemitteilung der Stadt Eisenach heißt es zum Beispiel: Eine Frau mit Milchpumpe, eine Dame mit Mundschutz am Strand, ein nackter Mann, umgeben von unterschiedlichen Rollenbildern der modernen Frau. Alles handwerklich so gemalt und in klare Bildstrukturen gesetzt, als wären es Gemälde vergangener Jahrhunderte. Und es sind auch total verblüffende Bilder, wo ich mich gefragt habe, wie kommt man auf diese Idee, so etwas zu malen? In der Pressemitteilung heißt es, Claudia Hauptmanns Bilder werfen Fragen auf, ohne allzu schnell die Antwort zu präsentieren. Sie hinterfragen und spotten unterschwellig oder auch ganz offensiv. Die Künstlerin nimmt sich selbst auch von diesem Blick auf die Welt nicht aus. Und eines ihrer Selbstporträts heißt Fragwürdigung. Und da kommt auch der Titel der Ausstellung her. Der Titel ist zum Oberbegriff der Ausstellung geworden, weil er einfängt, was die Malerin mit ihrem Werk erreichen möchte. Dabei ist ihre malerische Gesellschaftskritik oft mehrdeutig, nie aber belehrend. Claudia Hauptmann wurde 1966 in Eisenach geboren, ist in Gerstung aufgewachsen, lebte in Leipzig, Lüskow, Heinrichsruhe, Potsdam und seit 2006 in Berlin. Und die Ausstellung ist noch zu sehen bis, ja, ich glaube, soweit ich, bis 27. September, genau. Und es lohnt sich wirklich, diese Ausstellung anzuschauen.

verfolgen Sie das, was im Thüringer Landtag passiert. Zum zweiten Mal innerhalb von kurzer Zeit, weniger Monate, versuchte die Landtagsfraktion der AfD das Thema Gleichstellungsarbeit in Thüringen zur Disposition zu stellen. Nach einem Antrag im Frühjahr, wo alle gleichstellungspolitischen Maßnahmen in Thüringen gestrichen werden sollten, dieser Antrag wurde in zwei Lesungen von den anderen Fraktionen abgelehnt, von den demokratischen Fraktionen, versuchte es die AfD nun wieder und brachte den Antrag ein, dass die kommunalen Gleichstellungsbeauftragten überflüssig sind. Und die Verpflichtung, die in der Thüringer Kommunalordnung enthalten ist, gestrichen werden soll. Die Bundesarbeitsgemeinschaft der kommunalen Frauenbüros und Gleichstellungsstellen hat sich dazu geäußert. Und zwar kurz vor der ersten Lesung, die Ende Juni im Landtag stattfand. Und hat nochmal darauf hingewiesen, dass das verwendete Haushaltsargument, das heißt Geld sparen, einfach zu kurz greift. Denn kommunale Gleichstellungsbeauftragte sind eben kein Kostenfaktor, die mit Pflichtaufgaben wie Brandschutz oder Infrastruktur konkurrieren. In der Stellungnahme heißt es, diese Gegenüberstellung greift zu kurz, denn kommunale Gleichstellungsbeauftragte übernehmen eine gesetzliche Pflichtaufgabe und leisten täglich konkrete Arbeit für die Menschen vor Ort. Sie beraten vertraulich Menschen, die Diskriminierung oder Benachteiligung erfahren. Sie unterstützen Betroffene von geschlechtsspezifischer und häuslicher Gewalt. Sie vermitteln in die Hilfesysteme und tragen dazu bei, dass Schutz und Beratung Angebote vor Ort funktionieren und weiterentwickelt werden. Gleichzeitig gestalten kommunale Gleichstellungsbeauftragte die Kommunen aktiv mit. Sie bringen Gleichstellungsaspekte in Stadt- und Regionalentwicklung ein. Sie setzen sich für sichere öffentliche Räume, barrierefreie Infrastruktur und bedarfsgerechte Mobilitätsangebote ein und wirken daran mit, dass Familien, Alleinerziehende oder ältere Menschen in kommunalen Planung mitgedacht werden. Ja, und sie helfen auch Frauen beim Erreichen der wirtschaftlichen Selbstständigkeit. Beim Thema Arbeitsmarkt sind sie kommunale Gleichstellungsbeauftragte auch wichtig. Und kommunale Gleichstellungsbeauftragte arbeiten in Netzwerken mit, gemeinsam mit anderen Einrichtungen und Organisationen. Und zwar immer im Sinne der Weiterentwicklung der Kommunen und Sicherung eines guten Miteinanders. So, und die Bundesarbeitsgemeinschaft der kommunalen Frauenbüros und Gleichstellungsstellen hat auch nochmal darauf verwiesen, dass es ein Rechtsgutachten gibt von Professorin Dr. Ulrike Lemke, das zu dem eindeutigen Ergebnis kommt, der Staat ist verfassungsrechtlich verpflichtet, wirksame und institutionell abgesicherte Strukturen zur Förderung der tatsächlichen Gleichberechtigung bereitzustellen. Der Gleichstellungsauftrag darf nicht auf freiwilliges Handeln oder unverbindliche Lösungen verlagert werden. Und das war praktisch oder ist ein Auszug aus der Stellungnahme der Bundesarbeitsgemeinschaft der kommunalen Frauenbüros und Gleichstellungsstellen. Und der letzte Teil dieser Stellungnahme geht nochmal auf das Thema ein, dass Demokratie Gleichstellungsstrukturen braucht. Und so heißt es in der Stellungnahme, wer diese Strukturen abbauen will, schwächt nicht Bürokratie, sondern rechtsstaatliche und demokratische Infrastruktur. Der erneute Gesetzentwurf, gemeint ist hier der AfD-Landtagsfraktion in Thüringen, zeigt einmal mehr, es geht nicht um Verwaltungsvereinfachung, sondern um die Demontage verbindlicher Gleichstellungsstrukturen.
ja, in die erste Lesung, die Ende Juni in der Landtagssitzung stattfand, ergab erstmal eine Ablehnung dieses Antrags von allen demokratischen Fraktionen im Landtag und auch die Ablehnung des Weiterverweisens in zwei Landtagsausschüsse. Und die Landesarbeitsgemeinschaft der kommunalen Gleichstellungsbeauftragten in Thüringen hat sich in diesem Zusammenhang dann auch noch geäußert in einem Statement und bekräftigt auf jeden Fall auch die Position des bundesweiten Netzwerkes und kritisiert, dass Thüringen das Bundesland mit den umfangreichsten parlamentarischen Angriffen auf sämtliche gleichstellungspolitische Maßnahmen ist. Auch in anderen Bundesländern gibt es Angriffe auf gleichstellungspolitische Maßnahmen, aber in Thüringen passiert das am häufigsten. Und verweist auch nochmal auf das Rechtsgutachten, die verfassungsrechtliche Gleichstellungsverpflichtung und die Bedeutung der kommunalen Gleichstellungsbeauftragten von Professor Dr. Ulrike Lemke vom November 2025. Die Landesarbeitsgemeinschaft der kommunalen Gleichstellungsbeauftragten in Thüringen begrüßt, dass der Gesetzentwurf keine Behandlung in den Ausschüssen des Landtages erfahren wird. Und sie sagen, jede Stunde, in der wir unsere gesetzliche Existenz rechtfertigen müssen, fehlt uns für Frauen, Familien und für Menschen, die auf unsere Unterstützung angewiesen sind. Und abschließend wird darauf verwiesen, dass die LAG sich der Pressemitteilung der Bundesarbeitsgemeinschaft anschließt. Und es wird nochmal das Abschlusszitat hier auch aufgenommen. Gleichberechtigung ist kein freiwilliges kommunales Angebot. Sie ist ein Verfassungsauftrag. Wer ihre institutionellen Grundlagen beseitigen will, stellt die verbindliche Umsetzung eines Grundrechts in Frage. Ja, jetzt ist im Thüringer Landtag Sommerpause. Im September, im Oktober und Anfang Dezember gibt es weitere Landtagssitzungen, die jeweils über mehrere Tage gehen. Und in einer dieser Landtagssitzungen wird dann der Antrag für die Abschaffung der kommunalen Gleichstellungsbeauftragten, also der Antrag der AfD, nochmal aufgerufen in zweiter Lesung. Und ja, ich hoffe ganz sehr, dass sich an der Haltung der demokratischen Parteien oder Landtagsfraktionen in Thüringen nichts geändert hat und dieser Antrag dann endgültig nicht beschlossen wird.

So, ich habe jetzt hier in Frauengold noch eine Information vom Deutschen Frauenrat. Und zwar hat der Deutsche Frauenrat zahlreiche Beschlüsse gefasst und wendet sich vorrangig gegen Sozialabbau und eine allgemeine Depriorisierung von Gleichstellungspolitik unter der schwarz-roten Bundesregierung. Der Deutsche Frauenrat hatte vor kurzem eine Mitgliederversammlung und hat einen umfangreichen Forderungskatalog verabschiedet, der den Dachverband, also den Deutschen Frauenrat, als starke und solidarische Stimme für Frauen mit Blick auf die angestrebten Kürzungen und sozialpolitischen Reformen im Bereich Gesundheit, Pflege und Rente kräftigen soll. Dr. Beate von Miquel ist die Vorsitzende des Deutschen Frauenrates und sie warnte vor den rund 150 Delegierten vor einem gleichstellungspolitischen Erdrutsch durch die Reformpläne der Bundesregierung. Sie sagt, diese Reformen gefährden die gleichstellungspolitischen Erfolge der letzten Jahrzehnte. Dort, wo Lücken in das Netz unseres Sozialstaats gerissen werden, springen am Ende Frauen ein, auf Kosten ihres Einkommens, ihrer Rente, ihrer Unabhängigkeit. Was wir brauchen, ist eine Agenda für 50% der Bevölkerung, keine Depriorisierung von Frauen und Gleichstellungspolitik. Der Deutsche Frauenrat ist inzwischen 75 Jahre alt und ist im Engagement der rund 60 Mitgliedsorganisationen für Frauenrechte und Demokratie ungebrochen. Zwei intensive Tage, an denen die Delegierten mit zahlreichen Beschlüssen für aktuelle gleichstellungspolitische Herausforderungen in zunehmender gesellschaftlicher Spaltung gearbeitet haben und am Ende diese Beschlüsse in einer Resolution bündelten. Und damit Frauen nicht zu den Leidtragenden der Sparvorhaben werden, sind die Forderungen nach gleichstellungspolitischen konsistenten Rahmenbedingungen der großen Reformvorhaben formuliert worden. Außerdem forderten die Delegierten die überfällige Umsetzung der von der Bundesregierung verschleppten EU-Entgelttransparenzrichtlinie und eine Stärkung von Gleichstellungsbeauftragten und der gleichstellungspolitischen Zivilgesellschaft. Außerdem wurde das sozialpolitische Profil des Deutschen Frauenrates mit Forderungen nach einer Stärkung der gesetzlichen Rente, des sozialen Wohnungsbaus oder einer besseren Unterstützung bei verdeckter Alters- und Pflegearmut geschärft. Ja, und der Deutsche Frauenrat gibt regelmäßig Informationen heraus, gibt eine Internetseite, Facebook, Instagram, alles, was heutzutage so dazugehört. Und da kann man sich auch regelmäßig die aktuellen Informationen holen. Es gibt auch einen Newsletter und ich empfehle es wirklich, wenn man den Blick schärfen will und den Blick über den Tellerrand erhalten möchte, dann sich tatsächlich auch mit dem Deutschen Frauenrat und seinen Beschlüssen und seinen Initiativen und seinen Maßnahmen zu befassen.

Haben Sie schon mal darüber nachgedacht, ob Frauen, die selbstständig sind, also ein eigenes Unternehmen, meistens ein kleines Unternehmen haben, eine kleine Firma, wie es dann ist, wenn Frauen ein Kind bekommen? Wir wissen, dass die Geburtenrate in Deutschland sehr niedrig ist und alle rufen danach, es müssen mehr Kinder zur Welt kommen. Aber wussten Sie schon, dass selbstständige Frauen mit einer eigenen Firma keine Mutterschutzleistungen erhalten? Vor kurzem hat in Dresden die Konferenz der Gleichstellungsministerinnen und Minister und der Frauenministerinnen und Minister getagt. Und einer der Anträge und Themen drehte sich darum, dass für Selbstständige eine gesetzliche Verankerung des Mutterschutzes endlich her muss. Das ist keine neue Forderung, sondern schon eine sehr alte. Und die Bundesregierung wurde aufgefordert, zeitnah Vorschläge für eine verbesserte finanzielle Absicherung vor und nach der Entbindung vorzulegen. Im Gegensatz zu abhängig beschäftigten Frauen, also Angestellte zum Beispiel, die während der Mutterschutzfristen über gesetzliche Schutzregelungen und finanzielle Leistungen abgesichert sind, verfügen selbstständige Frauen bislang nicht über vergleichbare Regelungen. Im Gegenteil, sie tragen häufig auch noch das wirtschaftliche Risiko ihres Unternehmens. Und der Antrag kam aus Niedersachsen und

Der niedersächsische Gleichstellungsminister Dr. Andreas Philippi hat gesagt, selbstständige Frauen benötigen während der Schwangerschaft und nach der Entbindung gleichwertige gesetzliche Mutterschutzleistung wie Arbeitnehmerinnen. Die Konferenz hat Vorschläge gemacht, wie das aussehen könnte. Zum Beispiel ein Finanzierungsmodell, das auf Bundesmitteln oder einem solidarischen Umlageverfahren basiert. Und es geht auch darum, dass die Bundesregierung Vorschläge vorlegen soll, inwieweit der Mutterschutz für Selbstständige auch durch zum Beispiel außerbetriebliche Vertretungsmöglichkeiten verbessert werden kann. Damit der Betrieb, die Firma weitergeführt werden kann während der Schwangerschaft, nach der Entbindung und in der Stillzeit. Denn selbstständige Frauen haben all diese Möglichkeiten zurzeit nicht.

So, das war's heute mit Frauengold. Ich hoffe, Sie haben interessante Informationen erfahren und freuen sich jetzt auf das Wochenende, das bevorsteht. Ich verabschiede mich. Am Mikrofon war Ulrike Quendel. Wünsche Ihnen eine gute Zeit und Sie hören Frauengold, das Magazin für Gleichberechtigung, Chancengleichheit und Frauenpolitik, wieder am 24. Juli. Machen Sie es gut.

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Freitagabend, 18 Uhr, hier ist Eisenach. Und hier ist Onkel Berns Rocktime. Heute am 10. Juli 2026. Rockig und flockig in den Sommer. Die BM läuft noch. Deutschland ist aufgelaufen nach Hause. Nagelsmann hat den letzten Nagel abgegeben. Jetzt kommt der Klopp. Da wird geklopft. Ob es was nützt, weiß ich nicht. Die Spieler sind die gleichen. Schlecht sind sie auch. Die großen Zeiten des deutschen Fußballs. Müller, Beckenbauer, Oberrath, Podolski, Sammer, Schweinsteiger und sind lange vorbei und werden so schnell auch nicht wiederkommen. Schade drum, ist nun mal so. Trotzdem, Fußball bleibt Fußball. War auch ein vieles merkwürdig ein bisschen. Trump ruft bei Infantino an. Argentinien spielt schlecht und dann drei Tore in ein paar Minuten. Sehr merkwürdig das Ganze. Meine Musik ist nicht merkwürdig. Wir tanzen in den Sommer mit den Kings. Come dancing. ...1982 war das. Der große 80er-Jahre-Nummer der Kings. Schön war's.

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1: Onkel Bernds Rock Time, jawohl. Ich mache hier nachher wahrscheinlich auch ein Tänzchen. Ich verkleide mich als Eichhörnchen und gehe ins Eichhörnchen-Camp nachher um 7, um 19 Uhr. Und da spielt der Sven Becker und der Sascha Mittwoch. Und mal sehen, so ein kleines Freitagstänzchen wäre ja nicht schlecht. Jetzt mache ich erstmal ein Tänzchen für meinen Freundin Ossi-Mann. Ossi Osborn kommt nämlich jetzt, der Freund von Ossi. Black Sabbath und Paranoid. Für den kleinen Ossi. Ossi, komm zum Lautsprecher. Hier ist der Onkel Bernd.

Ozzy Osbourne, jawohl. Vielleicht verkleide ich mich auch nachher im Eichhörnchencamp als Ozzy Osbourne. Komme ich vielleicht auch durch, ne? Ich muss mir es noch überlegen. Jetzt habe ich nichts zu überlegen. Für ein Romeo in Berlin. Wolf's Mother, Jogo and the Deal. Aus Sydney, Australien. Und demnächst auf der Burg Herzberg in Breidenbach beim Herzberg-Festival. Wolf's Mother. Känguru-Rock. Also macht das Känguru im Rock, das kriegt einen Jog, Jog, Jog. Wolf's Mother. Jogger in the Deal.

Ach Freunde, jetzt kommt sie. Viel, viel zu früh verstorben. The Cranberries aus Irland. The Doris. All right. Ich war verliebt in die Frau. Wahnsinn. Die war aber auch schön. Oh, nee. Ja, viel zu früh gegangen. Dolores. Habe ich mich flink verliebt in sie. Damals. Deswegen vielleicht auch der flinke Bernd. Aber ich fahre auch dann Klappfahrrad, ne? So kleine Klappfahrräder habe ich auch gern. Und da klappt es wenigstens mit so einem Klappfahrrad, gell? Fährt sich schön. Und flink. Dolores genauso. Guten Abend, Cranberries. Zombie! Hier ist Eisenach, hier ist Onkel Bernd. Der Olle Eisenacher. Schönen Abend.

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2: Ja, das war heiß im Zambi. Dolores Raiden. So beautiful, so beautiful. Too bad. Dolores Raiden, viel zu früh von uns gegangen. Und noch jemand ist gegangen von uns. Die wunderbare Bonnie Tyler. Vorhin kam es durch in den Nachrichten. Ich war sehr schockiert. Hab die Frau zweimal live gesehen. Sollte dieses Jahr auch noch mal eine große Tournee machen. Aber leider nun nicht mehr. Ich werde in der nächsten Sendung etwas über sie bringen. War heute etwas kurzfristig gewesen. Auch die neue Stones-LP kommt in der nächsten Sendung. Also wieder eine gegangen bei uns, Pony Tyler. Da oben irgendwo. Wir grüßen dich. Und grüß noch jemanden. Das Fritzchen. Let's have a lean für dich. Voilà, love. Nachher machen wir ein Dänzchen. Oder jetzt eins in der Küche mit Let's have a lean, voilà, love. Für Fritzchen.

Und ab geht er. Das ist Deep Purple. Smoke and the Water. Exklusiv Vapo Radio, Vormeisenach. Good evening.

Und ein Gruß ganz hinauf in die Alpen zu Marie-Louise und Papa Uwe. Wir sind irgendwo unter Eiger Nordwand. Hallo!

Freunde am Gesang, am Mikro. Das ist nicht Ian Gillan, das ist David Coverdale. Ich bin ein großer Fan von David Coverdale. War eine geile Zeit damals bei Purple. Bei Whitesnake bis heute natürlich. David Coverdale, Freunde. Das Ganze ist aus dem Dogio Dom in Dogio, Japan, 1973. Live in Japan. Hier ist Wattbock Radio aus Eisenach. Hallo.

0: ganz großes Kino, David Coverdale und Deep Purple live in Japan. Hier ist live in Eisenach, Wappok Radio 96.5, die Rock News.
1: Right, we're going to feature Ian Pace. You fool no one, Mr. Lord.
0: 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Guten Abend, die Rock News Eisenach. Heute Abend um 19 Uhr im Eichhörnchencamp auf dem Flugensberg. Musik mit Sascha Mittwoch und Sven Becker. Am 8. August, Samstag, 19 Uhr, Rock und Blues mit Tommy Stärker im Prinzendeich. Natürlich nicht drinnen, draußen. Oettersdorf, Saale-Orland-Kreis. Dieses Wochenende das Oettersdorf-Festival mit Bottet, Kurz und Lang, Tonsteine Schaben, Starfucker und Kirsch und Co. Freitag, Samstag, Sonntag in Oettersdorf. Burgherzberg-Festival Breitenbach, Hessen vom 30.07. bis 2.08.26. An der Front sind Kadaver, die Warentrautband aus England, Wolfsmutter aus Australien und aus Deutschland, Guru, Guru. London, das Warten hat ein Ende. Ab heute Mittag ist sie auf dem Markt. Foreign Dunks, die neue Stones LP. Und nächsten Sendung wird sie vorgestellt. Schönen guten Abend, sagt Onkel Bernd. Hier ist Wappok Radio aus Eisenach. Und was braucht man? Connection. Die Stones.

Berlin West 1977. David Bowie. Schönhauser Landstraße 55. Im Hinterhaus Iggy Pop. Und Heroes hat er dort geschrieben. Helden. Zumal alle. Schön genannt. David Bowie.

Und was kommt? Der Grußonkel, natürlich. Grüße hinaus in die Welt. Nach Südspanien. Hola, Leonie. Hallo, Leonie. Hallo, Miguel. Hola, Miguel. An die Atlantikküste nach Portugal. Portugiesch. In die Schweiz nach Zürich. Grüße Gott miteinander. Nach Niederösterreich zur lieben Chrissy. Hallo, Chrissy. Nach Wien im dritten Bezirk. Schönen guten Abend, Österreich. Christian Kneefrau. In die goldene Stadt nach Prag. Doppelwetscher Braga. An die Ostsee, nach Usedom, nach Swinemünde. Jean Doppere, Swinemünde. Buonasera, Milano, Italia. Liebe Grüße nach London. Good evening, ladies and gentlemen. This is a podcast from Eisenach, from Whopper Radio, from Germany. Good evening. Hier in Eisenach, ganz lieb das Fritzchen, den Ossimann. Die Ellermaus, die Heike, die Hannelore. Die Lydia, den Stachel, den Uwe und Marie-Louise in die Alpen. Die Susan grüße ich ganz lieb. Die Bärbel, den Match. Die Gudrun, den Horst, den Rula, den Wolfgang und die Gudrun. Hallo nach Stettel. Rira Rungel, in Streckner wird's gleich dunkel. Heldrun und Gary, schönen guten Abend. Nach Brotherode, Brotherode zum Ronny. Schönen guten Abend nach Brotherode. Nach Thal, liebe Grüße. Zum Thomas. Den Willi grüße ich, den Kai Alexander in Gotha. Grüße nach Erfurt, nach Herrnruth, nach Fröschonau, nach Leipzig, nach Aschaffenburg, nach Jakobsthal, nach Freiburg in den Breisgau, liebe Grüße. Hier den Kurt in den Anstellmannstraße, den Heiko in Schönau grüße ich. Mein Freund Panne und die liebe Frau von ihm. In Schönau, ebenfalls in Schönau an der Hörsel. Und ich grüße nochmal alle, die zu unserem wunderbaren Treffen in der Sowienau waren. Nächstes Jahr das gleiche, Freunde. Ich freue mich jetzt schon auf euch. Sollte ich jemand vergessen haben, die Karin Rottgau, die Barbara, natürlich in Südschweden. Und für alle Ramons. Wackelt mir den Köpfchen! Sensor, cheat! Stachelchen! Und Lüdi! Ich grüße den Prinzen, ich grüße die Fantasie, ich grüße das Bellevue! Mein Freund Hubert und der Altdeutschen! Und das Schossel. Juhu. Ramons. Und das alles sagt Bert Ramon. Hallo.

Und ich grüße den Holländer und die Petra. Und mein Freund Vinny in Leipzig. Und meine Family grüße ich auch. Oh yeah.

Touch Me. Oder nicht? The Doors. Surf Parade. 1967. Wartburg Radio. Ausreisen noch. Und hier spricht Touch Me, Onkel Bernd.

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1: Ja, Freunde, das war's wieder. Onkelbernds Rocktime. Wieder am 24. Juli 26. Gleiche Stelle, gleiche Welle. Das Tor zugenagelt. Mein Vater Attacke hat mal gesagt, Fußballschuhe kann sich jeder anziehen, aber damit spielen können nur wenige. Ist auch meine Meinung. Tschüss und winke, winke. Sendeverantwortung und Produktion. Bert Fischer aus Eisenach. Tschüss, tschüss, tschüss. Peng mit Humble Pie.

Hier ist Gunnar Leonardas Eisenach, heute am 10. Juli 2026. Das ist die Radio-Sendung Higher Time, eure Sendung für gute alternative Musik.

Wir beginnen mit Veronica Everhart, Mikrokosten. Ihr könnt mich im Studio erreichen unter 03691 881 881. Die heißeste Nummer dieser Stadt, die Eisenach heißt und im Mittelpunkt Deutschlands liegt.

Ihr könnt euch melden mit Meinungen, natürlich auch mit Wünschen. Würde mich außerordentlich freuen. Die Sendung geht 2 Stunden lang, also bis 21 Uhr. Und dann gibt's noch eine kleine Überraschung.

Was spielen wir so? Gute alternative Musik. Es gibt auch Medien News, also Nachrichten über die Welt der Medien. Wenn ihr noch was beizutragen habt, einfach meine Nummer wählen. 03691 881 881 aus dem anderen, aus dem Ausland. 0049 3691 881 881.

Unsere erste Meldung heute. Die britische Rocksängerin Bonnie Tyler ist verstorben, die mit Hits wie Total Eclipse of the Heart berühmt gewordene Tyler starb am 8. Juli, also an diesem Montag, im Alter von 75 Jahren in einem Krankenhaus in Portugal, wie ihre Familie und der Manager der Künstlerin am Donnerstag mitteilten. Tyler war Anfang Mai am Darm notoperiert worden und lag anschließend wochenlang im künstlichen Koma. Hier wollen wir hier gedenken. Und ich dachte, ich spiele mal wieder nicht das, was alle spielen. Also wie zum Beispiel Total Eclipse of the Heart oder so. Sondern ich habe ein schönes Werk rausgesucht, was euch gefallen wird. Und zwar hat sie mal eine Fassung gemacht zu Bridge Over Troubled Water. Und damit wollen wir ihr gedenken, wollen ihr in den Himmel verhelfen. Und auch Elke hat mich darauf aufmerksam gemacht und hat gesagt, ich muss sie unbedingt würdigen. Und das will ich hiermit tun. Und hier haben wir ihr Werk. Bridge Over Troubled Water, eine Coverversion von Bonnie Tyler.

Rob Halford von Judas Priest, Joe Elliott von Def Leppard und weitere Rockgrößen haben dem verstorbenen Bon Scott gedacht. Zu seinem 80. Geburtstag, der wäre jetzt gewesen, da der AC/DC-Sänger am 9. Juli 1946 geboren wurde. Verstorben ist er am 19. Februar 1980, aber halt unvergessen. Anlässlich dieses Jubiläums veröffentlicht Scotts Estate auf seinem offiziellen YouTube-Kanal, da solltet ihr mal nachgucken, seltenes Archivmaterial des Sängers. Zudem wurden Mike McCready von Pearl Jam, Paige Hamilton von Hamlet und weitere Musiker gebeten, Scott in diesem Sinne zu ehren. Tja, was spielen wir von ihm? Eine Fassung, wo er noch persönlich bei AC/DC mitgemacht hat. Und zwar Let's There Be Rock. Und hier ist dieses schöne Werk. Hier ist Pirate Time, eure Sendung für gute alternative Musik. Heute am Freitag, den 10. Juli 2026 mit mir, Gunnar Leonard.

0: Jetzt kommt ein wichtiger Veranstaltungshinweis von Marcel Fischer, mit dem ich hier in Eisenach begonnen habe, vor 25 Jahren.
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0: Danke, Marcel, für diesen Veranstaltungshinweis. Ich hoffe, wir sehen uns dort. Und das ist für Elke und Achim, Element of Crime mit Blaulicht und Zwielicht.

Und das war gar nicht bad in der ersten halben Stunde. Und ich sag euch, was ihr gehört habt. Veronika Eberhardt, Pamps Radio Shingle, The Egg, Chuck Prophet featuring Quinsave, Bonnie Tyler, AC/DC mit Bon Scott und Total Well The Man, Element of Crime. Und ja, die Erdmöbel kommen ja da noch. Und hier haben wir The Diplomats featuring Jules Santana. Schön, dass ihr bei mir seid. Das war die erste halbe Stunde und davon gibt es insgesamt 4 Stück. Jojo. Ist auch ein schönes Werk. Und selten oder nie gespielt, außer bei mir hier auf Piratime. Heute am 10.07.2026. Montag in der Wiederholung von 11 bis 1.

0: Und hier haben wir nochmal die Sage, also die Erdmöwe mit Kung Fu Fighting.
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wieder ein bisschen alternativer. Fix und fertig mit Eingesperrt. Erinnern wir uns an so und so Zeiten in der DDR.

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2: Und jetzt auf Pirate Time zwei Harfen und dazu Bad Trommler mit Led Zeppelins Immigrant Song. Schöne Fassung, gefällt mir außerordentlich gut. Sagt mir eure Meinung, ruft mich an 03691 881 881.

Ist das nicht eine geile Fassung? Mit zwei Harfen und ein paar Trommler und Led Zeppelin nachzuspielen. Ja. Und die Harp Twins haben noch viele schöne Titel, die ich auch schon rausgesucht habe.

0: ist es so, da, so viel kann ich Ihnen sagen, schrumpft der Mensch im Alter. Dadurch schrumpft natürlich, das ist logisch, im Alter auch die Rente.
1: Ja, ja, aber warum? Warum wählen dann die Rentner seit Jahren ausgerechnet immer diejenigen, die dafür sorgen, dass die Rente...
0: Pss. Ja, ich habe in einer kleinen Pension, mir ein paar Gedanken, also die könnte ich...
1: Oh ja, wenn Sie die mit uns teilen möchten, da muss aber ich ja nicht dabei sein.
0: Nein, nicht unbedingt.
1: Ja,
0: also, hallo, ich will mich zunächst einmal outen. Mein richtiger Name... ist Schnöder, Vorname Mammon. Also 50 Jahre Deutsch, wer war es? Achso, ja, übrigens, beinahe wäre ich überhaupt gar nicht dazu gekommen heute hier. Ich habe nämlich ein neues, ein neues Navigations-, System, das ist ja. Ich bin heute Morgen vom Ruhrgebiet hier Richtung München. Zuerst sagt die Dame überhaupt nichts. Und plötzlich nach 3 bis 4 Stunden höre ich einen Satz, der lautete, vor 300 Kilometern hätten Sie auf die A Richtung Nürnberg. Aber wie gesagt, so, ich habe schon gemerkt, Sie schauen so ein bisschen, aber das ist, ich hatte eine Nagelbettentzündung und ich mache ja alles grundsätzlich auch hier, wenn ich Zahnstein entferne, also alles Vollnarkose. Und was ist heute in den Krankenhäusern?

0: eine Niere als auch die Milz abhandengekommen sind. Und meine Frau am nächsten Tag, der ich die hier unten im Mittelbereich die Narben gezeigt, und sie sagt auch, also das ist ja sagenhaft, was die Medizin heutzutage selbst bei so einer kleinen Geschichte für Möglichkeiten hat. Ja, also, wie gesagt, so jetzt kommen wir aber endlich 50 Jahre Freundschaft. Übrigens, das sind ja zwei Länder, die diese Freundschaft, mir wäre es eigentlich lieber, wenn es die Geschlechter wären. Ich beobachte das ja sehr lange, da hat sich jetzt sehr viel getan, zwar schon zwischen Mann und Frau, aber es ist ja immer noch nicht. Und ich glaube, dass das an den Bereichen liegt, die waren früher doch getrennter. Nicht zum Beispiel die Neandertaler. Da hatte der Mann, der konnte mit einer Hand, hat der, was nehmen wir mal, zwei Mufflons auf den Grill geworfen. Und mit der anderen Hand hat er das dann, das ganze Geschehen, noch in der Höhle an die Wand gemalt. Das war unser männlicher Bereich. Die Frau hatte ihren Bereich. Doch, was, ich war nicht dabei. Was hat die? Die stand daneben und hat mit dem Kopf geschüttelt oder was weiß ich. Auf jeden Fall. Oder hier bei den Kreuzzügen. Nicht? Das war ja auch. Wir Männer hatten da unseren Bereich. Wir sind in Blech. Haben wir da die Leute gebeten, dass sie. Also wir haben ihnen gedankt, dass sie da auf unsere Ländereien aufgepasst haben. Und die Frau hat zu Hause gedacht, na, vielleicht lötet mich hier mal jemand für ein Stündchen aus der Unterwäsche raus. Also ich will sagen, und das ist auch mein Appell an die Weiblichkeit generell, solange es noch, es wird noch ein bisschen was dauern, bis sich das richtig perfekt zwischen uns allen eingespielt hat, solange es noch Männer gibt, die, wie ich immer sage, in der Waschstraße überholen. Ha! Ich komme demnächst noch mal zum Thema. Also vielen Dank, das ist ja, ich bin jetzt auch hier.
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Diese Parodie muss ich euch klären. Es geht um Stevie Ricks, der das macht. Der macht schöne Sachen und insbesondere wäre es schön, wenn ihr Englisch können würdet, besser noch als ich, dann würdet ihr den geänderten Text auch verstehen. Ich werde das mal demnächst auch übersetzen. Ist versprochen. Also, Audio Idols, Stevie Ricks, Simon Garfunkel's

Wenn er das nicht mehr wissen sollte, das sind Social Distortion mit Born to Kill. Hier auf Pirate Time, heute am 10.07.2026.

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Das sind Amazon Lake Palmer mit Knife Age. Kurz vor den Medien-News, den wöchentlichen. Wir sind in Pirate Time. Am 10.07.2026. Von und mit mir, Gunnar Leonard.

Es folgen nun die 96,5 Medi-News für die 29. Kalenderwoche des Jahres 2026. Zusammengestellt und vorgetragen von mir, Gunnar Leonard, The Pirate Man. Die Headlines: Zweite Bundesliga, Start in die neue Saison bei RTL zu sehen. Staatlich finanzierter Sender, Gericht bestätigte Sendeverbot für Russia Total in Deutschland. In eigener Sache meldet die deutsche Süddeutsche Zeitung Urteil zur SZ-Berichterstattung über Konstantin Wecker. Die Meldung im Einzelnen: Wenn die zweite Fußball-Bundesliga Anfang August in die neue Saison startet, wird auch wieder RTL mit am Start sein. Wie der Sender jetzt angekündigt hat, wird man sowohl die Partie zwischen Wolfsburg und Kaiserslautern am ersten Spieltag, 8. August, sowie die Begegnung zwischen Kaiserslautern und dem Karlsruher SC eine Woche später, 15. August, übertragen. Anstoß ist in beiden Fällen am Samstag um 20.30 Uhr. RTL Deutschland hatte die Übertragungsrechte des Zweitliga-Topspiels im vergangenen Jahr von Sport1 übernommen. Highlight-Begegnungen liefern schon 2025 bei RTL. Ein großer Teil der Spiele war jedoch bei Nitro zu sehen. So wird es auch in der kommenden Saison sein, wobei RTL jetzt die ersten zwei Spieltage übernimmt. Das Berliner Verwaltungsgericht hat das Verbot des deutschen Fernsehprogramms von Russia Today durch die Medienanstalt Berlin-Brandenburg für rechtmäßig erklärt. Es wies eine Klage der russischen RTDE Produktions GmbH ab, wie ein Gerichtssprecher mitteilte. Das Programm ging im Dezember 2021 auf verschiedenen Wegen auf Sendung. Es war in deutscher Sprache und auf den deutschen Markt ausgerichtet. Weil bei der Medienanstalt die erforderliche Rundfunkzulassung nicht beantragt worden war, leitete der Medienregulierer ein Verfahren gegen das Unternehmen ein. Anfang Februar 2022 erließ es ein Sendeverbot. Dagegen wehrte sich die im Jahre 2014 nach deutschem Recht gegründete GmbH, die sich inzwischen in Liquidation befindet und keine Geschäftstätigkeit mehr entfaltet, vor Gericht. Zunächst im März 2023 im Eilverfahren und nun auch im Hauptsacheverfahren. Der Bescheid der Medienanstalt ist aus Sicht des Gerichts nicht zu beanstanden. Gericht ist eigenständiger Sender. Dass keine Sendeerlaubnis vorliegt, war vor Gericht unstrittig. Im Fokus stand die Frage, ob diese behauptet erforderlich ist, überhaupt aus Sicht des russischen Kanals war die nicht nötig. In Deutschland seien lediglich Inhalte produziert worden, hieß es, es handele sich nicht um einen eigenen Sender. Das sah das Gericht anders. Die Medienanstalt habe die Klägerin zu Recht als Veranstalterin des zulassungspflichtigen Rundfunksprogramms RTDE angesehen. Der Sender habe selbst verlauten lassen, dass bei ihm in Deutschland und nicht in Russland die redaktionelle Verantwortung für die gesendeten Inhalte liege. Aus Sicht des Gerichts fehlten stichhaltige Belege für die Hauptbehauptung, nur Zulieferin von Programmteilen für die Moskauer Firma TV Novosti gewesen zu sein. Und letzte Meldung: Das Gericht Berlin II sieht kein öffentliches Interesse daran, über mutmaßliche Beziehungen des Künstlers Konstantin Wecker zu damals minderjährigen Mädchen aufzuklären. Die SZ will insoweit gegen die Entscheidung Berufung einlegen. Soweit die wöchentlichen Medien-News. Von und mit mir, Gunnar Leonard, hier auf Pirate Time, heute am 10.07.2026.

Und noch zwei Nachrichten. Für die Vermarkter von ARD und ZDF ist die WM, die Fußball-WM, eigentlich schon vorbei. Auch wenn die Fußball-Weltmeisterschaft erst in über einer Woche zu Ende gehen wird, für die Vermarktung von ARD und ZDF ist schon jetzt Schluss. Wegen der späten Anstoßzeiten, die Werbung nicht erlauben. Profitieren könnte nun noch einmal die Telekom. Und noch eine zweite Meldung, die sich anschließt. Wirbel um einen Song, und zwar Fußballmänner. ZDF verteidigt umstrittenen Ike-Mehl-Auftritt im Morgenmagazin. Ike Mehl rappte im ZDF-Morgenmagazin über Fußballfans. Der Sender erklärte jetzt, warum er die Rapperin eingeladen hat. Nach dem kontroversen Auftritt der Rapperin im ZDF-Morgenmagazin hat der Sender seine Entscheidung, die Sängerin einzuladen, gerechtfertigt. Ihr Song Fußballmänner, den sie im Berliner MOFA-Studio performte, greife das Thema Fußball aus einer popkulturellen Perspektive auf und hat insbesondere bei jungen Menschen große Aufmerksamkeit erhalten, sagte ein ZDF-Sprecher bei Bild. Die Sendung bilde solche gesellschaftlichen und popkulturellen Phänomene regelmäßig ab, hieß es weiter. Die Einladung in das Morgenmagazin sei demnach im Rahmen der aktuellen Fußballberichterstattung erfolgt und richtig gewesen. Ike Mehl, die bürgerlich Melanie Gabi Strauß heißt, wurde bekannt durch provokante Texte über Partys, Drogen und Sex, die sie mit schnellen Techno-Beats kombiniert. Überraschend war es daher nicht, was sie im Morgenmagazin vortrug. Und jetzt interessiert mich eure Meinung. Und was machen wir da natürlich? Wie ihr das bei mir gewohnt seid, wir spielen das Werk. Und ihr könnt mich anrufen. 0036918818. Eure Meinung nehme ich auch auf den Sender, wenn ihr das wollt.

Ich merke schon, es erregt euch nicht und deshalb ruft ihr auch nicht an. Wir haben so weit, Stripes, mit auch einem älteren Titel, Fell in Love with a Girl. Und das kennen wir ja, zur Genüge. Genießen wir es gemeinsam mit den White Stripes.

Open my eyes, Tribal Sons. Hier am Start und dann gibt's was Älteres. Nicht ganz so älter. Aber sehr große Aufmerksamkeit hat dieser Titel dann erregt, den ich danach spiele. Dance Monkey von Tunes and I. Hier ist Pirate Time. Ihr könnt mich weiter im Studio erreichen. Freitagabend unter 03691 881 881. Hier ist Gunnar Leonard.

Habt ihr die Flaschen gehört? The Mavs mit Proggen Briten, Proggen Brains haben wir jetzt hier am Start. Und so klingt der Titel im Kern für euch da draußen. Hier ist Paradigm. Hier ist Gunnar Leonard am 10.07.2026. Schön, dass ihr bei mir seid.

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1: Und wir haben Stone Temple Pilots mit Interstate Love Song. Hören wir uns den Liebesong jetzt mal an. Und danach kommt die Kolumne von DMAs Flo, die wöchentliche. Mit einem Titel von dem Prinzen danach. Es geht um peinliche Geschenke und bei dem Prinzen, was soll ich hier schenken? Schön, dass ihr bei mir seid. Ich hoffe, es gefällt euch, was ihr zwei Stunden am Montag, Freitag und am Montag in der Wiederholung hört. Hier ist Gunnar Leonhard, euer Pirate Man.

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1: Peinliche Geschenke, lange Gesichter. Hi, manche Geschenke verwandeln sich superschnell in einen Fettnapf. Um nichts mit dem Schenken falsch zu machen, verteilt der gemeine Mitteleuropäer gerne Einkaufs- und andere Gutscheine als Präsente. Kalt und lieblos wirkt es jedoch, wenn sie nur in einem Umschlag stecken. Rums, das war Fettnapf Nummer 1. Kleine Aufmerksamkeiten erhalten die Freundschaft. Mit einigen Präsenten aber ist eine unheilvolle Symbolik verbunden, die Mann oder Frau unbedingt beachten sollte. Sonst kann es passieren, dass der Empfänger zumindest mit einem Stirnrunzeln reagiert, wenn Mann oder Frau Glück hat. Es gilt die uralte Legende vom Sinn der Geschenke. So steht der Perlenschmuck für Tränen. Dem Mythos zufolge wird für jede geschenkte Perle eine oder ein Dutzend Tränen vergossen. Wer im Winter, zu Weihnachten zum Beispiel, warme, kuschelige Tücher und Schals aus Kaschmir oder Seide verschenkt, der bringt mit diesem Geschenk Trauer ins Haus. Dem Geschenkeknicke zufolge bedeuten geschenkte Uhren, dass die Zeit vom Beschenkten abgelaufen ist. Verschwinde aus meinem Leben mag noch recht harmlos sein. Die Anspielung auf die ablaufende Lebensuhr, weil dein Tod naht, ist da schon etwas heftiger. Schenke lieber Schuhe, wenn der Beschenkte am Leben bleiben soll. Schuhe, das bedeutet, dass dir das Glück oder die Liebe davonläuft. Das macht es aber auch oft ohne Schuhe. Brieftaschen und Geldbörsen dürfen nicht ohne Inhalt verschenkt werden. Das bringt auch dem Schenker kein Glück. Das bedeutet im tieferen Sinne, ohne Moos nichts los. Man bleibt arm. Deshalb immer eine Münze oder besser einen kleinen Schein. Eine 5 ohne 2 Nullen reicht auch aus, ins Portemonnaie hineinlegen. Bitte verschenke keine Haushaltsgeräte. Deine Frau wird es als Kritik an ihrer Hausarbeit verstehen. Weihnachten ist dann mindestens bis Ostern gelaufen. Geschenkte Feuerzeuge lassen Freundschaft und Liebe im Feuer verbrennen. Also lass lieber die Finger von solch heißen Geschenken. Spiegel verschenke auch ich generell nicht, weil ich an die bösen Geister glaube, die mit einem solchen Geschenk ins Haus kommen. Mit dem Küchenmesserset kann man gut die Freundschaftsbande zerschneiden. Deshalb sind scharfe Klingen auch keine gute Geschenkeidee. Weiter geht es auf der No-Go-Liste mit dem edlen, weil teuren Parfüm. Der so Beschenkte könnte glauben, dass seine bisherige Körperpflege irgendwie stört. Was könnte man schenken, ohne Ärger zu produzieren? Ich informiere mich unauffällig, was zum Beispiel meine Frau mag, welches Hobby mein Freund hat. Ein Blumenstrauß mit einem darin liebevoll platzierten Geschenkegutschein vom nächsten Supermarkt, Kino oder Buchhandlung in der Nähe, das geht immer. Niemand ärgert sich über eine kleine Aufmerksamkeit, die man als Gast in seinen Händen hält und möglichst würdevoll übergibt. DM aus Flo.
0: Das war die wöchentliche Kolumne, nicht in Stein gemeißelt, sondern einfach nur angemerkt. 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Die Sendeverantwortung für diesen Beitrag ist an Gunnar Leonhardt, dem Pirate Man, hängen geblieben. Yeah.

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1: Hallo, liebe Hörer von Pirate Time. Hier ist Carlo Wolf. Carlo, der alte Schlager-Derby-Macher beim Deutschlandfunk in Köln. Und ich wünsche Ihnen jetzt viel Spaß und gute Unterhaltung mit Gunnar Leonhardt.
2: Und hier haben wir Flair Bess und featuring Nick Cave.
3: Ja, ja.

Und der wurde in dieser Woche auch 80 Jahre alt, Ronnie Dio. Und wir haben es mit The Prophets aus 67. Glückwunsch von mir.

0: Arbeitslose ist eine faule, chipsfressende Sau. Zu blöd, um in der Frittenbude die Kotze aufzuwischen. Das mag alles sein, aber er dreht immer ein Däumchen zu Hause und schadet nicht noch zusätzlich dem Gemeinwesen durch seine Beklopptheit. Nicht die 4,5 Millionen Unproduktiven sind das Problem dieser Gesellschaft, sondern die 15 Millionen Kontraproduktiven, die man quer durch alle Branchen in dieser Republik antrifft. Ihr einziges Know-how ist das Wissen um die eigene Beschränktheit. Deshalb giften sie gegen jeden Kompetenten, der ihnen den Platz an der Heizung womöglich streitig machen könnte. Am üppigsten gedeiht die normale Sozialstaatszecke in Verbänden, Gremien, Anstalten, Kammern, Beiräten, Gewerkschaften, Kirchen und wie die Eierschauklerparadiese sonst noch heißen. Da verwesen sie bei lebendigem Leib und überlegen sich mit ihrem noch aktiven Resthirn, wie man die Wertschöpfungskette torpedieren kann. Ihr Feind ist alles Lebendige, Fließende, Verändernde. Allein von der Verwaltung und Betreuung der Arbeitslosigkeit nähren sich mittlerweile so viel Parasiten, dass deren Reduktion oder gar Abschaffung ein Desaster im Zeckenpack auslösen würde. Niemand käme auf die Idee, eine Kommission aus beamteten Scharfrichtern über die Todesstrafe urteilen zu lassen. Im Gesundheits-, Renten- oder Sozialsystem stimmen hingegen die Maden über die Wiederbelebung der Leichen ab. Die kontraproduktiven Schmarotzer haben überall vorgesorgt und Metastasen in die Gesetzgebungsorgane vorangetrieben. 3/4 aller Abgeordneten hat eine Zeckenvergangenheit oder Gegenwart. An den langen Marionettenfäden ihrer Hauptquartiere werden sie durch die Fairnisse der sich verändernden Welt geführt und sorgen dafür, dass alles so scheiße bleibt, wie es ist. Doch was für den einen scheiße ist, ist für die Sozialstaatsmade der ideale Lebensraum. Drum lobe ich mir den Arbeitslosen. Für relativ bescheidenes Salär hält er sein Maul und andere jedenfalls nicht von der Arbeit ab. Warum er sich allerdings noch von den Gewerkschaften vertreten lässt oder gar im Staate noch Hoffnung auf die Beendigung seines Schicksals setzt, das bleibt wohl auf immer ungeklärt.
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3: Danke, Herrn Wieschmeier. Und hier haben wir sie. Gap Band. Oops, upside your head. Und da geht's dann langsam ins Finale der 2 Stunden hier bei mir, Gunnar Leonard.

Und jetzt John Lodge of Yes performs Nights in White Satin für uns hier, jetzt und für immer. Schön, dass ihr bei mir seid. Und dieses außerordentliche Werk könnt ihr jetzt mit mir gemeinsam genießen, bevor dann unser Schlusssong kommt.

Ja, ich muss jetzt auch gehen. Ich bin Gunnar Leonhardt und habe diese Sendung heute für euch produziert und moderiert. Am 10.07.2026 eure wöchentliche Sendung Pirate Time. Eure Sendung für gute alternative Musik. Ich verbleibe mit einem Gruß, Love, Peace and Good Music. 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Hier ist Gunnar Leonhardt, auch im Namen von Alexander Gehring. Tschüss da draußen, bis nächste Woche, Freitag. Ich bin wieder da, so Gott will.

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1: Herzlich willkommen zur Ladezone Juli 2026, sagen Ralf.
2: Und Günther und Stefan.
1: Ja, Stefan, unser Studiogast, der Sachkundige und Fachkundige über das Land und die Musik von Marokko ist heute Thema. Denn Stefan kennt sich ganz gut aus mit dem Land und hat ein paar Musiktitel mitgebracht und erzählt uns so ein bisschen über seine Erlebnisse und Erfahrungen, die er dort so gemacht hat.
2: Ja, na, vielleicht erstmal, wieso kennt er sich bei Marokko ja aus?
1: Wieso?
2: Stefan ist nicht so ein typisch marokkanischer Vorname.
1: Nein, du bist kein Marokkaner, könnte man sich schon denken vom Namen her. Wie kommt deine Liebe zum Land Marokko oder wie kommst du überhaupt dazu, dass du öfter da bist und dich da so ein bisschen eingefuchst hast mit Kultur und Musik?
3: Ja, also die Liebe kommt zum Land, kommt von der Liebe zur Frau. Meine Frau ist Marokkanerin und daher bin ich öfter in Marokko gewesen und habe Land und Leute und Kultur und Musik kennengelernt. Ja, ja, und heute habe ich eine Auswahl getroffen. Nordafrika ist wie Brasilien eigener Musikkontinent, würde ich sagen. Das ist ein ganzer Kosmos. Und ich habe eine Auswahl getroffen, Rai-Musik und marokkanische Hochzeit, würde ich das mal umschreiben. Und Rai ist eine bestimmte Musikrichtung, wo verschiedene Sprachen gemixt werden. Also Arabisch ist immer dabei und dann eben mit Englisch, mit Spanisch, mit Französisch. Und ja, genau, am Ende feiern wir dann musikalisch die Hochzeit.
2: Klar.
1: Naja, spontan fällt mir ein, weil du sagst verschiedene Sprachen. Der Einfluss ist natürlich Französisch, Kolonialzeit noch.
2: Spanisch.
1: Spanisch ist auch gleich gegenüber und Arabisch ja auch, ne? Der Einfluss der arabischen Kultur. Deswegen ist das schön.
2: Spanien hat ja noch interessante so zwei kleine Enklaven da in
1: Ceuta
2: und
1: Melilla.
2: Ja,
1: genau. Ja, das ist noch Spanisch im Norden von Marokko. Das Land, vielleicht mal ein paar Worte dazu von der Größe und Einwohnerzahl. Ungefähr, wie jetzt mal verglichen mit Deutschland so.
3: Oh, ich wusste es vor kurzem. Aber also die Einwohner um die 40 Millionen, also ja, die Hälfte von ja, Deutschland.
1: Ja, ja.
3: Und die Fläche, man muss die Marokko-Sahara dazu rechnen, die wir fälschlicherweise Westsahara nennen. Wenn man ja, in Marokko ja ist, sollte man die nie Westsahara nennen, weil die haben sie gerade quasi gewonnen.
2: Fremde Polisario.
3: Ne? Ja,
2: die waren ja, haben ja da gekämpft. Ne?
3: Ja, ja, genau. Und das ist gerade eine große Streitigkeit ja noch mit Algerien gewesen, jetzt aber international auch anerkannt als marokkanische Sahara. Und wenn wir die dazu zählen, ist das Land, ich glaube,
1: so
3: größer als Deutschland, aber nicht doppelt.
1: Also ich weiß nicht genau, Quadratkilometer von Deutschland, Marokko, wie es ohne die, sage ich nochmal, Westsahara wäre, 446.000 Quadratkilometer und mit der Westsahara wahrscheinlich doch fast doppelt so groß. Also wenn man sich das anguckt auf der Karte, sieht irgendwie gleich groß aus fast, ja, die beiden Teile.
3: Ja.
1: Aber ist ja egal, die Zahlen muss man jetzt nicht falschen. Einwohner halb so viel wie Deutschland, kann man sagen, ungefähr. Und ich würde mal denken, kulturelle Einflüsse, wie gerade erwähnt, von verschiedensten Seiten. Wollen wir mal einen ersten Musiktitel spielen? Was erwartet uns jetzt?
3: Ja, gern. Ich habe rausgesucht eine Musik, die kommt von einem bekannten Flamenco-Sänger, der aber, also aus Spanien, der aber starke Verbindungen nach Nordafrika hat. Aha. Und die Brücke geschlagen hat, musikalisch, mit einem andalusischen Konzert, also mit einem, also zur andalusischen Musik. In Nordmarokko besonders, aber auch in ganz Marokko, ist andalusische Musik sehr populär.
1: Aha.
3: Weil ja die Araber, die waren ja in Afrika, in Spanien.
1: Ja, ja, klar.
3: Und ja, die Brücke wurde geschlagen. Das irgendwann im 20. Jahrhundert, ist also nicht so alt. Und ich mag die Musik, weil es wirklich die Rhythmen mixt und auch spanischen Text und arabischen. Und es geht um Djibouli, also bring mir meine, Djibouli Habibi ist arabisch, bring mir meine Geliebte und Idawi Kalbi, heile mein Herz, also es geht um die Liebe. Ja, genau.
1: Der Titel ist ja spanisch, El Anillo heißt ja der Ring, hat vielleicht auch irgendwas mit Verbindung zu tun oder Ehe, ganz und gar.
3: Genau, der Ring ist in den Brunnen gefallen. Das wird auf Spanisch umschrieben. Dieser Teil ist in den Brunnen gefallen. Und wer den Ring bergen kann, der wird Bräutigam. Der Braut. Okay. Und dann geht es auf Arabisch weiter. Ja, ich mag die Musik sehr vom Klang. Und die, ja.
1: Sehr schön. Ach, hören wir einfach mal den Titel.

0: So, Stefan, das hat mich jetzt sehr, sehr an Spanien erinnert, wie du schon erzählt hast, Flamenco-mäßig und auch der Gesang. Habe ich auch sehr gerne die Musik. Als nächstes ein bekannter Interpret, zumindest mir und Günther sowieso, Khaled, durch den Titel Aisha, ne, vor vielen Jahren, Günther.
1: Ja, Khaled war in der Kulturarena ja. In Jena sogar und ich hatte die kleine Aisha da auf den Schultern.
0: Ja, ja. Also du hast sogar den Namen deiner Tochter von dem Lied, glaube ich, ein bisschen
1: inspirieren lassen. Inspiriert. Ja, ja, ja.
0: Deswegen ist auch ein toller
1: Weil
0: Titel.
1: Weil der Inhalt, ne, der, auch der Inhalt hat mir, hat uns gefallen. Sehr zugesagt. Ne? Also behalt deine ganzen materiellen Schätze für dich, dein Gold und sowas. Ich will Liebe und Respekt jeden Tag, singt Aisha.
0: So, jetzt aber Khaled nicht mit dem Titel Aisha, sondern, was hast du jetzt für einen ausgesucht?
2: Mit dem Titel C'est la vie. C'est la vie, französisch, das ist das Leben, so ist das Leben. Und ja, es wird oft gesungen, einfacher Text, einfaches Lied. Lass uns tanzen, lass uns lieben.
1: Aber es ist nun kein Marokkaner, ne?
2: Es ist ein Algerier und ich habe bewusst hier algerische Musik ausgewählt, auch weil in Marokko hört man viel algerische Musik. Ja. Und ich finde die Musiker sehr gut aus Algerien. Und es gibt den Rai. In Nordafrika, das ist, dort werden Arabisch wird gemixt mit Französisch meist, aber auch Spanisch und Englisch. Und das hat der Khaled gemacht, auch in dem Lied. Und ja, die Länder finde ich, ich habe das Gefühl, die gehören eigentlich sehr zusammen und finde es ein bisschen schade, dass es zurzeit eine starke Rivalität wegen der Marokko-Sahara.
1: Also die Länder, da ist. Meinst du jetzt Algerien und Marokko?
2: Ja.
1: Oder nimmst
2: du
1: Tunesien auch noch dazu?
2: Ja. Auch, ja, ist ja Maghreb, Maghreb-Staaten, aber ja, besonders Marokko und Algerien, ja, sind zurzeit in einer starken Rivalität und ich finde eigentlich musikalisch sehr verwachsen.
1: Worin besteht die Rivalität aktuell?
2: Ja, es geht um die Marokko-Sahara, die manche auch Westsahara nennen, was man in Marokko nicht so gern hört. Und die ist ein Zankapfel schon seit Jahrzehnten. Mhm. Und jetzt, letztens wurde die international anerkannt von immer mehr Ländern zu Marokko gehörig. Das gefällt den Algeriern gar nicht. Die wollen wahrscheinlich den Zugang zum Atlantik, vielleicht auch Rohstoffe, die dort lagern.
0: Ja, klar.
2: Naja, und so ist da politisch geschürt ein starker...
1: Ah, ja.
2: Aber alle machen mit, also auch Kommentatoren über Fußball oder so reden schlecht über die marokkanische Nationalmannschaft. Und das zieht sich sehr weit. Die Grenzen sind... Also als Algerier kannst du, soweit ich weiß, nicht einfach nach Marokko reisen.
1: Aha.
2: Ach so. Die Grenzen sind zu. Das war so in den 80er, 90ern ganz normal, dass man in Nordwest-Marokko Nordost-Marokko hin und her gereist ist zwischen den Ländern. Und so hat sich auch die Musik eigentlich vermischt und inspiriert voneinander.
0: Ja. Okay.
1: C'est la vie.
0: C'est la vie. Ja. Hören wir uns das doch mal an.

0: Stefan, im Vorfeld zum nächsten Titel können wir noch mal ein paar Worte verlieren über die gerade angesprochenen Spannungen zwischen Marokko und Algerien. Du sagst, der nächste Titel hat auch ein bisschen was damit zu tun, weil er algerischen Ursprungs ist ein bisschen, oder?
1: Er ist marokkanischen Ursprungs. Der Sänger ist, soweit ich weiß, Marokkaner. Im Video sieht man aber einen Algerier tanzen.
0: Ah, ja.
1: Er tanzt sehr gut. Er tanzt aber vor dem Marokkaner, der leicht erhöht sitzt. Und das gefiel den Algeriern überhaupt nicht.
0: Ja, ja.
1: Der Text ist, dieses Tasch ist der Titel, Tasch ist, ja, alles okay, es gibt Spannung, das Geld ist schwer verdient, aber das Wichtige ist ein ruhiges Gewissen, ehrlich zu sein und ja, alles okay. Und das war letzten Sommer der absolute Hit.
0: Ja,
1: man hat es ständig im Autoradio gehört, im Urlaub. Und irgendwann, am Anfang mochte ich es nicht so, aber dann gewöhnt man sich dran und ja, dann habe ich nachgefragt und habe diese Story erfahren, dass das ganz schön Spannung ausgelöst hat, weil die Algerier das natürlich nicht mochten.
0: Und hört man das Lied auch in Algerien, weißt du das zufällig? Oder ist das eher ein bisschen verpönt?
1: Oh, das ist jetzt eine gute Frage. Nee,
2: weißt du, der war in Marokko unterwegs.
0: Kannst du ja nicht wissen. Ja, also, aber ja. Hast du den Eindruck, dass, oder hast du Algerier oder Algerierinnen kennengelernt in Marokko oder ist trifft man solche Leute da eher nicht so?
1: Nee, jetzt nicht mehr. Die dürfen, wie gesagt, nicht nach Marokko reisen. Ich kenne welche aus Deutschland und kenne, die Teil der Verwandtschaft meiner Frau ist in Algerien. Die sind ganz normale Menschen, mit denen redet man gut. Ne?
2: Also Marokko gebürtig und in Algerien wohnt oder?
1: Nee, die Familie ist vor längerer Zeit schon von West-Algerien nach Ost-Marokko quasi übergesiedelt. Ja. Ein Teil ist noch in West-Algerien und dadurch bestehen da die starke Beziehungen.
2: Die Familien kennen oft diese Grenzen nicht. Das ist wie Russland und Ukraine und Weißrussland. Da hast du auch familiäre Beziehungen und jetzt sind sie im Krieg.
0: Ist das meinst du mehr... politisch von oben geprägt, diese Spannung, oder auch die einfachen Menschen, also es wird ja oft so ein bisschen manipuliert, gell? Gezielt. Und aber denkst du, in der Regel verstehen sich die Menschen doch gut, wenn sie sich irgendwo anders treffen würden, auf neutralem Boden?
1: Das, was ich erfahren habe, das geht nicht von den Menschen aus, sondern von der algerischen Führung hauptsächlich.
0: So.
1: Die Marokkaner sind, so wie ich das beobachte, auch der König recht nicht auf Aggressionen aus, aber die algerische Regierung, es ist ja, ich weiß nicht, ob es als Diktatur zu sehen ist, auf jeden Fall glaube ich nicht von den einfachen Leuten, aber die werden halt reingezogen durch die ganze Berichterstattung.
0: Es gibt ja immer Einflüsse über Social Media und sonstige Massenmedien, wie die Leute beeinflusst werden. Naja, gut, es ist immer eine unschöne Sache, aber wir hören uns jetzt mal das Lied an, ja, was du gerade beschrieben hast. Und genießen vielleicht einfach die Musik.

0: So, der nächste Titel ist der vorhin schon erwähnte, vorhin Khaled eigentlich auch gesungene, Aisha. Jetzt singt es jemand anders. Ist der gleiche Titel?
1: Der gleiche Titel, ja, original von Khaled, jetzt von zwei Algeriern gesungen in einer erweiterten Fassung. Also sie singen Englisch, sie singen Hocharabisch, sogar Reime aus Gedichten, arabischen Gedichten und auch arabisch Dialekt. Ich glaube, ja, eben dieser Berber-Dialekt da in Nordafrika.
0: Ja, ja.
1: Genau, und musikalisch sehr interessant.
0: Wie weit verstehst du eigentlich die Sprachen dort? Französisch kannst du sprechen, würde ich denken?
1: Ja, Französisch.
0: Wie sieht es mit Arabisch aus?
1: Arabisch, diesen bisschen? Dialekt kann ich nicht, ja, weil der wird nicht geschrieben, nur gesprochen.
0: Ach so.
1: Und Hocharabisch und der marokkanische Dialekt sind sehr weit voneinander weg. Ja. Also wenn man das eine kann, dann hilft einem das noch nicht so viel für das andere.
0: Also man spricht so untereinander eigentlich nicht Hocharabisch.
1: Nein.
0: Sondern marokkanisches Arabisch, sag ich mal.
1: Richtig. Ja. Also ja.
0: Ach so.
1: Und das wechselt ständig zwischen diesem Darija, heißt der Dialekt, und Französisch.
0: Ist das so weit aus einer, wie muss man sich das vorstellen? Kann man sich so vergleichen zwischen, was weiß ich, Deutsch und
2: Schweizerdeutsch.
0: Holländisch? Oder
1: Deutsch und Niederländisch vielleicht oder Schweizerdeutsch, ja.
0: Österreichisch nicht, das ist zu nah dran.
1: Dann ja, das ist zu nah dran. Also so, ja, oder so bayerisch versteht man ja manchmal auch schwer.
0: Ja, also extremer Dialekt, sagen wir mal. Schwer verständlich für alle, die von woanders herkommen. Naja, gut. Aber Arabisch, zumindest hast du dich schon ein bisschen eingehört ins Hocharabisch, finde ich auch schwer. Also, wenn ich mir das so angucke, schon die Schriftzeichen und alles. Auch wenn man das so hört. Also ich kann mir das nicht vorstellen, das zu lernen. Also irgendwie die europäischen Sprachen kommen mir da immer ein bisschen einfacher vor. Das ist schwer, oder?
1: Ja, es ist komplett anders. Kann man nicht weiter sagen. Also ich wüsste nicht, wie da eine Verwandtschaft sein sollte.
0: Und diese Berbersprache hat mit diesem Arabischen auch gar nichts zu tun? Oder ist das auch wieder eine Abwandlung?
1: Die Berbersprachen, da gibt es auch mehrere Dialekte, die haben mit dem Arabischen nichts zu tun. Die Berber waren zuerst in Marokko, dann kamen Juden. Juden gibt es bis heute in Marokko, werden auch akzeptiert. Dann kamen die Araber und die brachten das Arabisch erst mit.
0: Ah, also das sind jetzt die Ursprachen sozusagen, das Berberische.
1: Ja, ja. Tamazir ist so ein Begriff für das Berberische. Und das, man sieht auch auf marokkanischen Straßenschildern sehr oft drei Schriftformen.
2: Aha.
1: Also Lateinisch für das französische Sprache, Arabisch und diese Berbersprache. Es sieht so ein bisschen aus wie Griechisch zum Teil.
0: Also
1: völlig
0: auch andere,
1: anders.
0: Andere Schriftzeichen.
1: Ja.
0: Okay. Das ist ja interessant. Aber jetzt lauschen wir mal dem Titel Aisha. Mal sehen.
2: Den ein französischer Jude komponiert hat. Jean-Jacques Goldman, weil du jetzt erzählt hast, auch die Vermischung jetzt in Marokko. Ne?
0: Na gut, wir sehen immer wieder erkennen.

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0: 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Und du erzählst zum nächsten schon. Oder Ralf, wolltest du noch was?
1: Nee, ich wollte... Ich hatte nur was gelesen über Marokko, so ein bisschen Stichpunkte, was mich erstaunt hat. Dort wurde erwähnt, dass Marokko sehr viel mit erneuerbaren Energien arbeitet und sehr weit fortgeschritten ist auf dem Gebiet. Was natürlich wunderbar ist, wo so viel Sonne scheint und so, aber man erwartet das immer nicht so von, sagen wir in Anführungsstrichen, ist ja eigentlich kein Entwicklungsland, aber ich meine, von einem Land in Afrika denken wir immer, die sind eben ein bisschen hinterher, aber ist nicht so, ne? Ist auch oft mit vielen anderen Ländern genauso. Man unterschätzt das einfach aus Unkenntnis.
0: Genauso wie im Fußball, da gerade die Fußball-Weltmeisterschaft jetzt läuft und alle sind überrascht, was für Nationen Spanien oder Portugal Paroli bieten. Ne?
1: Ja. Das ist ja immer das Interessante, gell? Dass auch mal die Favoriten straucheln. Aber Stefan, was hast denn du so mitbekommen wirtschaftlich in Marokko? Was sind da eigentlich so noch so die Stärken?
2: Die Stärken, also die stärksten Zweige sind Tourismus und Landwirtschaft. Wenn man durch das Land fährt, sieht man auch noch recht viel Armut. Leider. Ja, es kommt aber mehr Industrie, also gerade in Nordmarokko siedeln sich mehr Autobauer an und Zulieferer. Erneuerbare Energien sieht man gerade im Süden des Landes sehr viel. Es gibt die, ich weiß nicht, ob es noch das größte Solarfeld der Welt ist, Nur heißt Licht, bei Ouarzazate, am Rande der Sahara, war das größte Solarfeld. Und man sieht auch sehr viele Windräder, wenn man in die Marokko-Sahara fährt. Ja, da tut sich schon einiges.
0: Und das auch, wenn man die Städte sieht. Ne? Also wir waren schon ewig her mal touristisch in Agadir und waren vor ein paar wenigen Jahren noch mal da. Und man, die Innenstadt hat man natürlich wieder erkannt. Aber wo wir reinfuhren nach Agadir, das kannten wir alles nicht, wie das gewachsen ist und was da gebaut wird und was an Neubauten ist. Ne?
2: Ja, das ist gerade bei Marrakesch ist es auffällig. Also da wird so viel gebaut, das habe ich noch nie gesehen in meinem Leben. Ja. Dass irgendwo so viel gebaut wird, in alle Richtungen, die man aus der Stadt rausfährt, wird gebaut. Riesenvillenkomplexe und Apartmentanlagen. Man fragt sich, wer soll das überhaupt kaufen?
1: Das ist mehr so für die eigene Bevölkerung gedacht oder für Ausländer, sag ich mal? Das
2: kann ich gar nicht so leicht sagen, aber es gibt ja viele Marokkaner, die im Ausland leben.
1: Ach so, ja,
2: und
1: klar.
2: Die kaufen sich da auch gerne Immobilien, aber als Urlaubsdomizil zum Beispiel.
1: Naja, gut. So, nächster Titel. Was erwartet uns jetzt musikalisch?
2: Nächster Titel ist Yasina, heißt O Schöne. Sina ist die Schöne und ist auch ein Liebeslied. Am Anfang wird gesagt, Sina, ja, mach uns einen Tee. Und dann wird die Sina umgarnt und auch wieder Arabisch und ich glaube Französisch. Das Lied ist bekannt in ganz Nordafrika. Also das ist wirklich ganz weit bekannt und wurde von sehr vielen Künstlern gecovert. Und hier habe ich einen ausgewählt, das ist ein Konzertmitschnitt, den fand ich so schön von der Stimmung.
1: Ach ja, schön.
2: Mal wieder Algeria, aber ja, man hört es halt auch in Marokko und
1: wir sind doch ganz schön algerienlastig, muss ich sagen heute.
0: Aber wir trinken dazu marokkanischen Tee. Nachdem wir bei dem einen Titel waren, was war das, der vorletzte oder so am Anfang, falls ihr euch gewundert habt, das war so die Kaffeemaschine, dieses merkwürdige Geräusch.
2: Ja.
0: Und jetzt geht's zum marokkanischen Pfefferminztee. Hm?
1: Okay, dann hören wir uns das jetzt an.
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0: So, Stefan, jetzt kommt was Besonderes, Musikalisches, auch aus eigener Erfahrung und eigenen Erlebnissen bei dir.
1: Ja, genau. Jetzt kommt das Kalmarakschia. Das ist die typische Musik, die zum Beginn einer Hochzeit in Marokko, speziell in Marrakesch, gespielt wird. Jede Region hat ihre eigene Musik und in Marrakesch ist das Kalmarakschia. Und mit der Musik wird das Brautpaar empfangen, dort an dem Ort, wo gefeiert wird, und in das Haus geleitet und im Haus wird gesungen.
2: Und sind das dann spezielle Hochzeitskapellen, die engagiert werden, so wie man es in Mexiko hat, Mariachi oder so? Oder
1: Genau, das sind Gruppen, die werden bezahlt und jedes Mal, wenn die den Namen von Braut oder Bräutigam sagen, dann erwarten die auch, dass ein bisschen Geld in deren Hut geworfen
0: Ja,
1: wird.
0: klar.
1: Aber die beleben das Ganze
0: Ja.
1: enorm, gerade am Anfang. Ja, das ist schon spektakulär. Und man sieht es auch immer mal in der Stadt, dass die am Eingang von einem Haus stehen und dann weiß man, okay, da wird
0: Ach
1: gerade
0: so.
1: geheiratet. Ja.
2: Und die Heiratsfeste, die Hochzeiten, die Heiratsfeste, die Hochzeiten, in welchem Stil sind die so? Ich hatte vor kurzem einen Inder getroffen und er hat mich gefragt, wie ist denn das in Deutschland so mit den Heiraten? Und dann hatte ich gesagt, ja, und ich kenne auch welche, die haben sogar schon mal ein Schlösschen gemietet irgendwie und hatten 150 oder 200, und dann sagt, ach, na, kommt nach Indien, ne? 2000 oder so, ne?
0: Ja.
2: 2000, ne? Ganz normal da.
0: Da bist du ja pleite, ne? Also wenn du das alles bezahlen musst, ist das Wahnsinn.
1: Ja, traditionell in Marokko wird auch mehrere Tage gefeiert in großer Gesellschaft mit Nachbarn und allen, aber das verändert sich auch
2: Nicht
1: stark.
2: so
1: Es wird jetzt
2: groß.
1: oft nicht mehr so groß und da ist es mit einem
0: Frage
1: Tag.
0: mich immer, wie das finanziert wird. Trägt das eine Partei nur oder legen dann alle zusammen oder?
2: Also in Indien, erzählte der mir, wird es geteilt. Ne? Und je nachdem auch, wie viele Gäste kommen, weil es kommen natürlich die Eltern,
0: Ja,
2: die
0: klar.
2: Geschwister der Eltern, die Nichten, die Arbeitskollegen, die vergangenen Arbeitskollegen, sie kennen die Arbeitskollegen von denen wieder Bekannte und so weiter. Und wenn es so ist, dass die einen halt, was weiß ich, 1200 bringen oder 1500 Gäste und die anderen nur 500, dann erklärte er mir, dass es dann so auch anteilig aufgeteilt wird. Ne? Wenn dann, was weiß ich, von der Braut nur die 500 kommen und vom Mann da 1500, dann wird entsprechend
0: Aber so viel
2: aufgeteilt.
0: habt ihr in Marokko nicht gehabt, so viele Gäste.
1: Nee, 50, 60 Gäste.
0: Ja, ist auch
1: Und
0: schön.
1: ja, wenn die Marokkaner heiraten, das wird auch festgehalten, kriegt die Frau vom Mann Brautgeld oder ja, genau. Und sonst, ja, die Kosten, ich glaube, trägt schon hauptsächlich der Mann. Ja.
0: Ja, gut.

0: Ja, musikalisches Element, was auch speziell bei Hochzeiten anzutreffen ist. Ja, wir hören uns das kurz mal an. Ja, was war das jetzt? Wer schreit so laut und warum?
1: Ja, das hörte man ja schon in dem Stück vorher. Das sind Frauen, die auf einer marokkanischen Hochzeit, zumindest in Marrakesch ist es so, immer wieder in der Gruppe diesen schrillen, lauten Ton ausstoßen, der wirklich ohrenbetäubend ist. Ich weiß nicht, was das bedeutet, aber die machen das mit, ja, voller Überzeugung und es ist speziell.
0: Was es bedeutet, muss man doch irgendwie rauskriegen. Vielleicht böse Geister verscheuchen oder irgend sowas. Aber schon
1: Ich
0: beeindruckend.
1: weiß es nicht.
0: Ja, wir sind jetzt aber auch schon am Ende der Sendung fast angekommen. Einen Titel können wir wenigstens noch anspielen. Und nächste Woche, ne, Günther, gibt es die
1: Zugabesendung.
0: Zugabesendung mit mehr Musik aus Marokko ohne unsere sprachlichen Beiträge. Und jetzt vielleicht wenige Worte noch zum allerletzten Titel.
1: Ja, der letzte Titel ist eine typische Hochzeitsmusik, auch aus Marrakesch, von einer Kapelle, die dann dort typischerweise auf einer Hochzeit spielt. Und es baut sich auf, der Rhythmus. Also das geht eigentlich über 20 Minuten, das Stück. Und es wird immer, ja, schneller und energiegeladener, ne?
0: Ja.
1: Und vielleicht kann man ein paar Minuten davon
0: Wo
1: spielen.
0: man dann vielleicht auch tanzt dazu oder so, kann ich mir denken.
1: Ja, genau,
0: Ja.
1: getanzt wird, ja.
0: Na gut, Stefan, dann kommen wir zum Schluss. Schönen Dank für deinen Besuch,
1: Ja, vielen Dank.
0: für die interessanten Erklärungen und die schöne Musik, die du mitgebracht hast. Und wir wünschen dir natürlich alles Gute in Zukunft für dich und deine Familie und viel Spaß auch weiter bei deinen Marokko-Besuchen. Für uns war es wieder sehr lehrreich, wie immer. Und jetzt blenden wir diesen genannten letzten Titel noch ein bisschen ein. Also wir sagen Tschüss.
1: Tschüss. Danke auch.

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